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2: Hallo und herzlich willkommen im Kulturton, dem Kultur- und Bildungskanal auf Freirad. Mein Name ist Marion Umgeher und ich bin heute hier im Stadtarchiv Stadtmuseum Innsbruck. Gemeinsam mit Sandra Hupfach.
3: Hallo.
2: Und Manuela Rathmeier.
4: Hallo.
2: Wir stellen heute euer Projekt vor, rund um die Gedenkpotenziale, und ihr habt einen ganz besonderen Gast heute noch dabei. Wer ist es?
3: Genau, wir freuen uns sehr, dass Mariel Schindler heute vorbeigeschaut hat, um sich unser Projekt anzuschauen.
2: Übrigens, Mariel Schindler ist Juristin in London. Und doch ist sie eng mit der Innsbrucker Stadtgeschichte verbunden. Denn sie hat ein Buch geschrieben über das früher sehr bekannte Café Schindler, das im Eigentum ihrer Familie gewesen ist.
5: Herzlich willkommen in Innsbruck. In dem Zeitreiseführer Schund und Sünde begleitest du die zwei Freundinnen Trude und Sarah bei ihrem letzten gemeinsamen Spaziergang durch Innsbruck, bevor Sarah ihre Heimatstadt verlässt. Gemeinsam schwelgen sie in Erinnerungen an die Unbeschwertheit ihrer Jugend in Innsbruck. Begib dich mit ihnen auf eine Entdeckungsreise durch das Innsbruck der 1920er und 1930er Jahre. Der Roaring Twenties.
2: Erklär mir, was da passiert ist. Was machst du da?
3: Wir wollen gerne eine Stadtführung machen, die aber was für junge Leute ist, weil normalerweise die Stadtführungen sind jetzt doch eher was für ältere Menschen. Und für eine junge Generation sollte es was sein, was natürlich über eine App abrufbar ist, was Spielerisches hat, wo man sich mit GPS wo man bestimmte Punkte suchen kann und dann Geschichten erfährt von diesen Orten. Und die Manuela und ich, wir haben uns dann eine Geschichte überlegt.
2: Und in welchem Jahr ist das?
3: 38,
2: natürlich ein besonderes Jahr für
3: Innsbruck. Ein besonderes Jahr, wir geben aber nicht zu viele Hinweise, weil es soll ja spannend bleiben natürlich. Es gibt eben diese zwei Freundinnen und wir gehen Richtung Bahnhof und die Freundinnen schauen aber, dass sie irgendwie so die Stationen ihrer Jugend, da wo sie viele Ausgehabende erlebt haben, dass sie da nochmal hingehen. Sie bleiben stehen vor den einzelnen Orten und erzählen sich nur gegenseitig, was sie erlebt haben. Sie machen einen letzten Spaziergang, bevor eben die Sarah weggeht. Und wir wissen nicht genau, warum die Sarah weggeht, aber wenn man ein bisschen weiß was von der Zeitgeschichte, dann kann man es sich natürlich denken. Und nach wird es immer klarer, warum die Sarah weggeht. Und eben, wir wollen jetzt aber auch nicht zu viel verraten, weil du musst es dir dann anhören.
2: Ja, natürlich.
3: Und wir haben uns gedacht, gut, wir haben dieses Forschungsprojekt. Wir wollten irgendwie eine Vermittlung machen, so wie du jetzt mit deinen Vorträgen, aber irgendwie was Digitales und was Spielerisches. Und wir haben dann im Zuge von unseren Recherchen, die Manuela hat eh wahnsinnig viel mitgenommen, was wir so gefunden haben, an anderen Orten, also außer dem Café Schindler noch, an Orten des Nachtlebens.
2: Das Café München.
3: In Innsbruck.
2: Ah, ganz und toll.
4: Ja, da war dann von dir ein Aussagerecht tatkräftig, die uns dann auch weiter zu unserem Zeitreiseführer gebracht hat, nämlich, wie du schreibst und da sagst, dieses Kaffeehaus einmal zu erleben,
2: ja.
4: Dieses Klappern des Geschirrs oder auch diese Musik. Und da haben wir uns gedacht, das können wir vielleicht schaffen, indem wir uns auch anders an das herannähern.
3: An wirklich so die Atmosphäre, wie es früher war.
2: Genau.
3: Weil wir haben ja mit dem Projekt eben die Gedenkpotenziale gewonnen. Das ist eine Ausschreibung von der Stadt Innsbruck, wo es um Gedenkprojekte geht. Mhm. Und Gedenken ist halt, also wenn man jetzt nicht viel damit beschäftigt, dann hat das immer was zu tun mit Denkmälern, die fix irgendwo stehen und so.
1: Ja, Denkmäler sind schwierig.
3: Ja, die sind generell schwierig.
1: Die sagen mehr über die Zeit, wo sie wirklich aufgestellt worden sind, als wirklich über die frühere Zeit
3: teilweise. Oder über die Menschen, die sie aufstellen.
1: Oder der Denkmal von Reichenau, ich habe mich schon lange darüber beschwert und jetzt ist es endlich... wird endlich was gemacht, natürlich. Ja, ja. Und nicht wegen mir natürlich, aber ich finde Denkmäler sehr interessant eigentlich.
3: Ja. Und wir haben uns dann gedacht, gut, also wir wollen irgendwie mit diesem Zeitreiseführer ein wir wollen kein Denkmal haben, aber wir wollen irgendwie gedenken auf eine andere Art. Es soll nicht so was Schweres sein und wo man sich dann schlecht fühlt danach.
1: Genau.
6: Es soll ein statisches sein, also es soll aktiv sein, gedenken. Ja.
3: Und vor allem haben wir dann das Gefühl gehabt, dass gerade für die junge Generation, für die es einfach auch wirklich schwierig ist, sich da nochmal reinzuversetzen, wenn man jetzt nicht...
1: Das sind die Urgroßeltern. Ja, sie haben keinen Kontakt mit den Urgroßeltern. Die haben die Urgroßeltern nie gekannt. Also das ist unmöglich dann für einen 14-Jährigen oder einen 18-Jährigen jetzt in der Zeit wirklich sich in diese Zeit zu versetzen. Das ist wirklich unmöglich.
3: Ja. Und deswegen muss man sie irgendwie, man muss sie irgendwie nicht ködern, aber man muss ihnen was bieten, was informativ ist und was irgendwie einen Bezug zu einem Leben eines Jugendlichen herstellt und das ist halt einmal irgendwie Freizeit und das ist viel sich mit Freunden treffen und früher war es Tanzen, jetzt ist es was anderes, aber irgendwie so, damit Jugendliche das Gefühl haben, sie erleben was über eine Welt, die ihren irgendwie näher ist und nicht nur irgendwie ein Stein, der da steht mit Namen, wo man nicht wieder mit anfangen kann.
6: Genau, es soll Identifikation schaffen, oder? Also und auch die Idee dahinter ist auch, dass man vielleicht anhand von diesen Bezugspunkten erkennen kann, den Bogen in die Gegenwart zu erkennen. Oder wie erkennt man Ausgrenzungsmechanismen in seiner gelebten Realität? Wie erkenne ich Rassismus? Wie erkenne ich Antisemitismus? Woran kann ich das festmachen? Und eben wieder diese Punkte von, wo verstecken sich politische Agenten im Alltag zum Beispiel? Und an was erkenne ich das? Und ich glaube, es ist eben, wie die Sandra schon gesagt hat, dieser Bezug zu Ausgehen, zu Vergnügen, ist zwar gedanklich am weitesten weg von diesem ganzen Bereich, aber es zeigt sich ganz früh schon, wenn es da zur Ausgrenzung kommt, eben Besteuerungen für Sachen, die nicht gesehen oder gehört werden sollen, Propaganda in diese Richtung, Lokale, die zugesperrt werden, eingeschränkt werden. Und ich glaube, da schaffen wir einen niederschwelligen Zugang zu dieser Thematik. Und das war uns eigentlich sehr wichtig.
3: Ja, genau. Ja. Wir haben dann im Zuge von unseren Recherchen, die Manuela hat eh wahnsinnig viel mitgenommen, was wir so gefunden haben, an anderen Orten, also außer dem Café Schindler noch, an Orten des Nachtlebens.
6: Das Café München.
3: In Innsbruck.
1: Ganz toll.
3: Und dann haben wir recherchiert.
1: Vor allem Postkarten in der Zeit. Es ist so interessant, dass man wirklich Postkarten geschickt hat. Ja. Und irgendwie sind das sehr wichtige Dokumente, diese Postkarten. Ja. Und die kriegt man so auf Markten und so.
3: Also wir haben dann zuerst die Orte gefunden und dann plötzlich sind uns die Künstler untergekommen. Und dann haben wir irgendwie gemerkt, die sind in Innsbruck aufgetreten. Das war eine weibliche Komikerin oder eben eine Dame, die damals schon wirklich nach den Roaring Twenties ausgeschaut hat. Wir haben nicht gewusst, dass das dann so präsent ist. Und dann ist es immer interessanter geworden, irgendwelche Muskelmänner und dann haben wir noch
6: Nackttänzerinnen. Also die große Überraschung für uns war dann zum Beispiel Hansi Rohm.
1: Ja.
6: Das ist nämlich ein Damenimitator. Also die Anfänge der Travestie.
1: Ja, ja.
6: Und da sind wir dann draufgekommen, das ist schon 1918 gewesen. Ja. Das ist in Innsbruck blühend ist jetzt vielleicht zu viel gesagt, aber durchaus Travestie-Shows gegeben hat, die in diesen Kabarets aufgetreten sind. Und das Spannende an dem Ganzen war dann, dass es keine Trennung gegeben hat zwischen diesen, ich nenne es jetzt kulturellen Ausdrucksformen, sondern dass an allen diesen Orten alles stattgefunden hat.
1: Also es hat gleichzeitig... Und haben Sie das aus Tirol oder woanders?
6: Das können wir leider nicht. Das wissen wir leider nicht. Das war bei den Recherchen dann das große Problem, weil wir haben ja wirklich die Zeitungen von 1918 bis 1938, den Veranstaltungskalender von den Kaffeehäusern, Varietés durchgelesen, die einzelnen Namen probiert zu googeln. Es sind dann ganz viele Aliase Und wir haben dann bei manchen natürlich Glück gehabt und mehr über die Menschen herausgefunden. Zum Beispiel haben wir im Odeon Casino die Olga Irene Fröhlich gefunden. Mhm. Das ist eine jüdische Kabarettistin und Sängerin gewesen, die dann in die Schweiz gegangen ist. Und bei der Recherche beim Jüdischen Museum kommt dann auch noch zutage, dass die Frau in einer lesbischen Beziehung gelebt hat. Ganz und toll. Dann eben in die Schweiz schon emigriert ist und dann später nach Deutschland.
1: Das war eine goldene Zeit für die Toleranz, oder?
6: Ja, genau. Und das gleichzeitig, das ist zum Beispiel Lise Waldmüller, die war dann zum Beispiel später auch auf der Begnadetenliste von Adolf Hitler vermerkt, die dann im Radio sind da auch Konzerte übertragen worden in diesen Kaffeehäusern und da findet man wirklich die ganze Bandbreite noch. Ja. Oder spannend auch Leni Riefenstahl als Tänzerin im Stadttheater.
1: Die ist natürlich ein Begriff, natürlich, die Leni.
3: Und das Interessante dabei ist, also wir kommen ja beide, wir haben beide davor Forschungsprojekte gemacht, das ist im Volkskultur gegangen, also Volksmusik und Trachten und Tänze und so weiter. Und wir sind im Laufe dieser Projekte, weil wir recherchiert haben und Quellen gesucht haben, sind wir draufgekommen, es gibt so viel andere Sachen, aber es sind irgendwie die Orte, wo Volksmusik passiert sind, waren auch gleichzeitig die Orte, wo dann sowas passiert ist. Also es war alles so offen, es war nicht irgendwie politisch sozusagen einer Richtung zuzuordnen, wo das jetzt stattfindet, sondern es war einfach ganz eine offene Zeit und sogar in Innsbruck. Hm. Ich meine, für uns war das ja, oder für mich war das so, dass durch dein Buch habe ich mir gedacht, ja schau, also was das irgendwie für ein glamouröses Lokal war. Ich habe mir davor nicht so viel gewusst vom Kaffeeschindler.
1: Ja.
3: Und dann haben wir aber herausgefunden, ja, aber es hat tatsächlich auch noch andere gegeben, Lokale, wo diese Kultur dann stattgefunden hat. Und man ist sonst so versucht, dass man sich denkt, ja, Innsbruck war so provinziell, und da hat nicht viel stattgefunden.
1: Aber es war eigentlich nicht der Fall.
3: Das war nicht so, weil einfach auch schon so viel Tourismus war und die Touristen, die herkommen sind, waren natürlich wohlhabend und wollten einfach auch die Unterhaltung haben, die sie von daheim gekannt haben und deswegen haben sie das irgendwie auch eingefordert, dass Musik stattfindet.
1: Man hat mir immer gesagt, dass das Café Schindler also das einzige Lokal war, wo man tanzen konnte. Oder vielleicht war das erste Lokal, ich weiß nicht.
3: Ich glaube, es war schon das glamouröseste.
1: Aha, also, aber nicht das einzige.
3: Also, nein, nicht das einzige.
1: Ach, interessant.
6: Also zeitlich gesehen war eben, glaube ich, das Apollo-Varieté eines der ersten, also
1: wo man
6: glaube,
1: wirklich tanzen.
3: Aber ich weiß nicht, ob man da getanzt hat.
6: Ja, das ist auch die Frage.
3: Weil wir haben natürlich Varietés gefunden, also mit Bühnenkünstlern, wo man sich hingesetzt hat und man hat eine Show bekommen sozusagen. Und es hat dann so Tanzcafés auch gegeben, wie den Austria-Tanzpalast, der ungefähr zur gleichen Zeit war. Es sind nicht alle Menschen überall hingegangen. Also das Café Schindler war schon was für die sehr Bürgerlichen, für die eher Wohlhabenderen. Und beim Austria-Tanzpalast hat man so das Gefühl, er ist irgendwie
6: er macht
3: andere Klientel,
6: oder? Er versucht, anderes Klientel anzusprechen. Man findet dann auch Zeitungsausschnitte, wo ihm drinsteht, dass die Preise angeglichen sind oder auch für, ich nenne es jetzt, weniger betuchte Menschen zugänglich ist. Aber das ist auch ganz stark teilweise politisch gelenkt, weil für Jazz- und Varieté-Auftritte wurde ein höherer Steuersatz verlangt.
3: So? Wirklich?
6: Also es war so, diese sogenannte Luxussteuer, die es darauf gegeben hat, das war verschieden abgeteilt. Also volksbildnerische Volksmusik für die Gesellschaft, bildende Musik und Kunst war eigentlich mit 0% besteuert. Und Varieté-Auftritte und Kabarett-Auftritte waren eben teilweise mit 30% auf das Eintrittsgeld
1: besteuert. Das ist ein großer Unterschied. Und Jazz und Swing und Charleston und solche
6: das
1: Sachen,
6: ist unter,
1: alles mit 30%.
6: Genau, das ist unter dieses
1: Varieté. Und 30% von was?
6: Vom Eintrittspreis nehmen wir an. Also wir können das jetzt nicht genau sagen, wir haben da nur sehr viel Schriftverkehr auch gefunden, auch vom Betreiber der Austria Bar, der dann an die Stadt geschrieben hat, dass diese Steuern eigentlich schwer tragbar sind und verweist dann auch darauf, dass es Café Schindler mit seiner Klientel sich sowas leichter leisten kann als andere Betreibende.
1: Okay.
6: Deswegen unsere Annahme, dass das Café Schindler ein anderes Publikum angezogen hat, dass er anders
1: geworden ist. Ja, Hauptstraße, Neue Dresdner Straße, das hilft natürlich. Ja,
3: genau. Und was mir jetzt auch noch einfällt, ist, dass wir fürs Café Schindler gefunden haben, dass sie halt immer am Nachmittag schon Live-Musik gehabt haben zum Café. Ja. Und das war natürlich dann eine andere Musik wie am Abend zum Tanzen. Also man hat da irgendwie bleiben können und am Nachmittag dann irgendwie ein schönes Streichquartett gehabt und am Abend dann eben. Also es war irgendwie.
1: Aber man hatte mehrere Stockwerke auch. Genau. Also, also das war, also glaube ich, ein bisschen eingeteilt auch. Mhm.
7: Ja.
1: So am Nachmittag so Chopin und so. Ja, und dann, dann am Abend dann kamen andere Leute daher, glaube ich.
7: Das ist wahr, ja, und dann gibt es eben dieses Café München. Ich glaube, das hat, also es hat ähnlich funktioniert, aber es war zweigeteilt. Das Café München war ein Kaffeehaus.
1: Mhm. Und wo war
7: das Café München? Das Café München war Erlerstraße, Ecke Meranerstraße.
1: Aha, okay.
7: Und wir haben da dieses Programmheft, das zeigt immer auf, was da alles gespielt worden ist, von Chopin bis zu Schlager, bis zu Wiener jüdische Kabarettauszüge, also Engelberger Lieder sind da gespielt worden, von der eigenen Hauskapelle auch. Die haben auch, aber die haben auch schon Tanzboden gehabt dann.
3: Das überall ist eine Nummer davor. Und wir haben da mit Roland Zieler geredet von Ferdinand Lehm und er hat gesagt, er glaubt, dass das sowas wie ein Wunschkonzert war. Also man ist dann zur Band hingegangen und hat gesagt, man hätte gern die Nummer 425, dass sie das jetzt spielen.
7: Genau.
3: Interessant für dich ist wahrscheinlich auch, dass im Apollo-Varieté, das war eine teilweise in jüdischer Hand, also der Besitzer war der Karl Löwy von der Löwy-Familie und der ist ja dann, also er war, ich glaube, 1918 ist es aufgesperrt worden, im Sommer ist das groß eröffnet worden und wenig später ist der Karl Löwy ja Opfer eines Raubmordes worden.
7: Und der Herr, der ihn da erschlagen hat, mir fällt jetzt leider der Name nicht ein, der hat ihm gedacht, er hat Geld dabei. Eben wieder dieses stereotype Vorurteil, Kaufmann jüdisch, und hat ihn dann erschlagen und leider für beide hat er diesen Mord ohne Erfolg, also er hat kein Geld dafür bekommen, weil Karl Löwy halt nichts dabei gehabt hat, weil...
1: Genau.
7: Na, schrecklich. Und das Spannende dann ist ja, dass die Valerie Löwy...
3: Die Frau hat es gerade übernommen.
7: Die Frau hat es dann übernommen. Und genau, so war das Varieté eigentlich in weiblicher jüdischer Hand.
1: Ja.
7: Und das ist auch so ein Teil der Innsbrucker Geschichte, wo man sagen, wir erzählen eigentlich nicht nur Kulturgeschichte, sondern wir treffen dann auch jüdische Geschichte, Frauengeschichte und treffen dann eigentlich auch mit diesen Damenimitatoren einen Teil von queer-feministischer Geschichte, die wir da aufzeigen können und sagen können, schaut, in Innsbruck hat es schon immer...
1: Hat's was gegeben?
3: Es war nicht so.
7: Es war nicht ländlich, volksmusikalisch alleine, sondern es gibt durchaus diese Geschichte schon lange Zeit.
3: Mit dieser dann durch Austrofaschismus und auch NS-Geschichte, die da sehr eingreift und es dann teilweise unterbindet und verbietet und durch ihre Propaganda dann auch in eine Richtung lenkt, wie sie sich leider in der Erinnerung festgehalten hat. Und das war auch so ein bisschen unser Ziel, diese Erinnerung aufzubrechen und zu zeigen, dass Erinnerung veränderbar ist und eben auch festgeschrieben wird. Und wir möchten gerne einen Teil dazu beitragen.
2: Wie sieht die App denn nun genau aus? Und was sagt Marielle dazu?
7: Da haben wir jetzt gerade über diese Renderings gesprochen. Das sind dann, du kannst gerne selber, das sind eben Trude und Sarah.
1: Ja.
7: Die stehen da auch vor diesem... Café München, also es ist im Café München.
3: Also der Stefan hat nur eigentlich die Baupläne gehabt und diese Postkarten, die wir dir gezeigt haben. Ja. Und er hat das dann händisch wirklich teilweise nachgezeichnet. Also die bis auf die Polsterung und die Einrichtung und die Lampen.
7: Du kannst gern da durch.
1: Es ist wirklich schön, da hat man das Gefühl, dass man wirklich
3: dass im man Café, drin ist, ja.
7: Kaffeehaus sitzt. Und genau, man kann dann über die Pfeile, kannst du... Genau, das ändert sie dann, weil das wirst du hingebeamt. Da stehen sie dann wieder, die Beine, die kriegen jetzt noch Sprechblasen und erklären den Raum. Und dann kann man wirklich, auch wenn du aufstehst zum Beispiel, und dann hat man so das Gefühl, man kann sie mitdrehen und das bewegt sie dann.
3: Halt. Es war uns überhaupt wichtig, dass das, also es muss einfach ansprechend sein, damit man sowas macht.
7: Und das ist, wir sind jetzt alles in die Vorlage.
3: Worden.
7: Und dann hat es eben zu diesen Bildvorlagen auch noch Textvorlagen gegeben in Zeitungen, wo das Interieur genau beschrieben worden ist, wer für was zuständig war, wie das Holz ausgesehen hat. Also da hat man wirklich, gerade vom Café München hat es seitenweise Beschreibungen gegeben in verschiedenen Zeitungen und Zeitschriften und auf die berufen wir uns dann.
1: Und das war in der Arnichstraße?
7: Nein, das war in der Erlachstraße, Ecke Meranerstraße. Und in der Arnichstraße hat es die Austria Bar oder den Austria Tanzpalast gegeben. Den haben wir jetzt nicht rekonstruiert, weil da fehlen uns leider die Pläne. Und genau, das sind auch aus Postkarten alle Figuren ausgeschnitten. Also alle Figuren, die da drinnen sind, kommen auch aus unseren Forschungen. Die sind aus Postkarten, aus Tanzbüchern ausgeschnitten und eingefügt, gezeichnet und eben als Collage zusammengebaut. Also wir erheben jetzt auch keinen Anspruch, die absolute Wahrheit abzubilden, weil das liegt, funktioniert auch nicht. Und da sind wir auch wieder auf dieser Idee, dass Erinnerung eben auch gemacht ist. Und das möchten wir auch künstlerisch das ein bisschen aufgreifen, zu sagen, wir haben verschiedene Aufzeichnungen und aus denen versuchen wir uns so nah wie möglich aus unserer Perspektive dieser Realität von damals anzunähern, ohne Anspruch auf Wahrheit und Vollständigkeit.
3: Und vor allem mit einem, auch mit einem hohen handwerklichen Anspruch. Also das war uns wirklich wichtig, das soll alles künstlerisch sein, das soll alles irgendwie schön und qualitätsvoll sein. Wir haben auch geschaut, dass die Sprecher und Sprecherinnen irgendwie einen schauspielerischen Hintergrund haben oder professionelle Sprecher sind. Wir haben gerade bei Tude und Sarah, bei den zwei Frauen, die miteinander reden, die sind im wirklichen Leben auch Freundinnen.
1: Aha.
3: Also das merkt man dann auch bei der Atmosphäre. Und die Christina Scherrer, die Trude spricht, das ist die junge Tatort-Kommissarin vom ORF-Tatort.
1: Aha, super.
3: Also wir haben geschaut, dass das alles irgendwie, ja, dass das einfach Menschen sind, die auch jung klingen, so muss man sagen. Also wir wollten, dass sich die Menschen, die das anhören, irgendwie auch den Eindruck haben, das ist was für junge Menschen. Und dass es einfach auch wirklich hörspielhaft wirkt. Weil man soll sich das gern anhören. Es soll nicht irgendwie nur eine Information sein, die jemand vorliest, sondern man muss sich wirklich reinleben können.
7: Genau, deswegen eben der Zeitreiseführer, ich zeig's dir nur kurz. Also er funktioniert auch von zu Hause aus. Also wenn man keine Lust auf Stadtspaziergang hat, dann kann man den zu Hause von der Couch. Wir starten das jetzt. Kommt dir meistens Ton?
5: Wir schreiben das Jahr 1938. Es ist Sommer. Seit einigen Monaten ist Österreich von der Landkarte verschwunden und nun Teil des nationalsozialistischen Deutschen Reiches. Innsbruck ist nicht mehr nur die Hauptstadt Tirols, sondern auch der Sitz des Gaustabs des Gaus Tirol vor Arlberg. Wir blicken zurück auf turbulente 20 Jahre. Vom Ende des Ersten Weltkrieges und dem Verlust Südtirols über die Phase des Austrofaschismus. Eine Zeit voller Entbehrungen und Armut liegt hinter uns. Was vor uns liegt, wird in die Geschichte als die größte Katastrophe des 20. Jahrhunderts eingehen. Aber davon wissen wir noch nichts. Wir wissen nur, es handelt sich um eine Zeit der Veränderung und des Abschiedes. Auch für die zwei Freundinnen Trude und Sarah.
3: Es war uns auch wichtig, dass man, also es ist für junge Leute konzipiert, dass man nicht zu viel Wissen voraussetzen. Also wir erklären viel, Austrofaschismus oder Gauleiter oder solche Sachen. Und das kann man natürlich in der jungen Generation nicht so voraussetzen. Und das haben wir auch irgendwie erst lernen müssen in der Umsetzung mit der Firma Locandi, wie weit wir da gehen können.

0: für Menschen, die nicht so gut hören können, zugänglich. Genau, überspringe jetzt die Audios. Und dann haben wir auch teilweise versucht, das Ist mit der Vergangenheit zu verbinden. Da hat uns
1: der Johannes Stamüller hat uns da Fotos genau nachgestellt. Also wir haben uns dann vor das ORF-Zentrum hingestellt und haben dann geschaut, gut, es gibt dieses historische Foto von dem Apollo-Varieté und das müssen wir jetzt irgendwie nachstellen. Wo müssen wir uns hinstellen? Dann sind wir draufgekommen, es ist eigentlich, am besten orientiert man sich an den Bergen, weil die verändern sich nicht.
2: Ja, ja.
1: Und dann kann man die Fotos eigentlich relativ gut nachstellen. Ja.
0: Genau, und dann kriegt man eben über wieder Audio, die automatisch starten, Einblicke in die verschiedenen Lokale, indem wir zum Beispiel diese Postkarten, die wir dann angekauft und gefunden haben, verbinden. Da kann man sich dann durchblättern, wer ist aufgetreten, wie hat das Programmheft ausgesehen, was wird angeboten. Gleichzeitig kann man dann auf Unterpunkten Audios über die Familie Löwy aufrufen, um den Hintergrund zu erfahren, dann Informationen zu, was waren Damenimitatoren, wie ist mit Homosexualität im Austrofaschismus und auch im Nationalsozialismus umgegangen, was war das Bild der Frau in dieser Zeit, eben Bezugspunkte. Wir haben an den lokalen Themen festgemacht, die wir den Jugendlichen oder den Menschen allgemein näher bringen möchten. Es funktioniert deswegen auch nicht chronologisch, sondern nach Themen pro Station. Oder man kann eben auch, weil im Apollo-Varieté ist auch Robert Stolz aufgetreten.
2: Wer ist der Robert Stolz?
0: Robert Stolz ist ein Liedermacher, Kabarettist der Wiener jüdischen
1: Komponist,
0: Szene, genau. Komponist. Mhm. Und da haben wir eben, der zusammen mit Franzi Ressel gesungen hat, und da haben wir auch das Lied gefunden, die Klingelfee.
3: Das Lied Hallo, du süße Klingelfee von Robert Stolz war in den 1920ern sehr populär. Der Text handelt von einem Mann, der sich in die Stimme einer Telefonistin verliebt hat.
0: Genau, und diese Lieder kann man sich dann auch in der App anhören, anschauen, und dann kann man das ganze Audiobeispiel abspielen.
2: Und deswegen ist es interessant, weil natürlich das Telefon was Neues
0: war. Ja, genau. Ja. Deswegen ist das, also es kommt bei Technikgeschichte dann teilweise vor, wie das Radio, das verknüpfen wir dann an der Station der Schindler-Villa mit dem Gauleiter Hofer. Da verbinden wir diesen Konnex, weil er ja Radioverkäufer war, und schlagen dort diese Welle dann wieder zwischen der Familie Schindler, der Annexion, und genau, das ist dann nochmal das Lied. Das kann man sich dann immer auf den Wegen, haben wir geschaut, dass wenn man geht, dass das dann auch mit Musik oder Information verbunden bleibt. Dann geht man weiter und dann kommt die nächste Station.
2: Dein Bild
0: von der Schindler-Villa.
4: Und weißt du, wem das gehörte? Welches Haus? Die Villa da gegenüber? Warte, ist das nicht die Schindler-Villa? Genau. Da ist jetzt der Radioverkäufer eingezogen. Weißt eh, dass der Gauleiter Hofer früher Radioverkäufer war. Mhm. Eingezogen. Ja, so kann man das auch nennen. Andere würden annektieren dazu sagen.
2: Psst, Sarah.
0: Und da spielen wir eben mit diesen Begriffen und dann auch mit dieser leichten schon Furcht davor, was passiert, wenn man solche Begriffe jetzt benutzt, wenn man sich gegen das Regime vielleicht so ein bisschen reibt und wehrt, und man merkt, dass es halt auch meistens die Sarah ist, die diesen Ort verlassen muss, die ist ein bisschen gegen, oder stärker gegen arbeitet. Genau, und da finden wir das Geschichtswörterbuch. Was ist eigentlich Annexion? Was bedeutet Arisierung? Wir haben einen sehr schönen Zeitungsartikel gefunden, der Innsbruck in 24 Stunden beschreibt, also wie eine Ethnographie der damaligen Zeit. 1938 Super. Nämlich auch ist der Artikel herausgekommen. Und den haben wir eingebaut, der führt nämlich durch die ganze Innenstadt. Mhm. Und Trudi und Sarah spazieren eben durch die Maria-Theresien-Straße. Und da kann man dann die verschiedenen Lokale anschauen, die es dort gegeben hat, auch das Café Schindler. Und beim Café Schindler kann man dann draufklicken, und wir haben dann dort auf die Pogromnacht verwiesen und auf die Beschmierungen, die dann auftauchen, um diesen Wandel eigentlich zu zeigen, dass das schon vor der Pogromnacht passiert ist, weil eben das auch diese Übergangsphase so gut markiert, oder? Also es war nicht auf einmal Pogromnacht und dann war alles schlimm, sondern es ist ein schleichender, sich anbahnender Prozess.
2: Ja.
0: Und die Beschmierungen auf dem Café waren halt schon davor sehr sichtbar, und das möchten wir eben damit auch nochmal verdeutlichen. Ja. Und dort verlinken wir dann auf Buch und auf

0: Die Familie.
1: Weitere Informationen zum Projekt und zum Zeitreiseführer auf der Website des Innsbrucker Stadtarchiv Stadtmuseums. Das war eine neue Ausgabe vom Kulturton, dem Kultur- und Bildungskanal auf Freirad. Am Mikrofon verabschiedet sich Marion Umgeher.

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1: Die psychiatrische Pharmakotherapie hat im Gegensatz zu vielen anderen Pharmakotherapien wirklich das Problem, sie ist nicht durch Innovation ausgezeichnet. Wir therapieren häufig mit Substanzen, die 30 Jahre alt sind.

0: in Sachen Mensch. Mein Name ist Laurin Mauracher. Wächst in unseren Wäldern wirklich etwas, das Depressionen und andere psychiatrische Erkrankungen behandeln kann? Namentlich Pilze, Magic Mushrooms. Ihr Inhaltsstoff Psilocybin und andere, vor allem als Drogen bekannte Substanzen wie LSD, Ayahuasca und MDMA Ecstasy, erleben in den letzten Jahren einen Boom in der psychiatrischen Forschung. Heute zu Gast, um einen Überblick über diese neuen Hoffnungsträger zu geben, ist Hans-Günther Knaus, Professor für Pharmakologie an der Medizinischen Universität Innsbruck. Um das Thema zu vervollständigen, schweifen wir am Ende noch einmal ab zu einer anderen Droge, die manchmal unterschätzt wird, Cannabis. Hier ist Hans-Günther Knaus.
1: Ich bin da mit Hans-Günther Knaus, Professor für Pharmakologie auf der Medizinischen Universität Innsbruck. Und wir werden heute über die Psychedelika reden, unter anderem.
2: Freut mich, dass ich da sein darf. Das ist ein Thema, das ich erst relativ kurz überhaupt sozusagen, das mich interessiert. Und ich glaube, zunehmend haben sich da Entwicklungen ergeben, dass ja auch die Pharmakologen da ein bisschen was beitragen können. Und ich glaube, heute werden wir uns aus der Sicht der Pharmakologie über das unterhalten.
1: Was sind denn Psychedelika?
2: Ja, Psychedelika sind eigentlich diese ganze Substanzklasse, die so im Wesentlichen unsere Wahrnehmung, unsere, ja, zum Teil auch unsere Emotionen verändern, die wir schon sehr lange kennen. Also spricht da für die Menschheit. Mhm. Wir gehen da zurück für viele, viele tausend Jahre. Psychedelika bereits, typischerweise im Schamanismus, bei den Heilern. Bei uns jetzt in der Therapie erst wahrscheinlich in den letzten 50 Jahren, dann war es still, und jetzt in den letzten 2-3 Jahren erleben sie ein gewisses Revival, ein gewisses, sozusagen, nimmt die Bedeutung zu, besonders in der Medizin.
1: Was sind Drogen effektiv?
2: Ja, Drogen sind ganz allgemein Substanzen, die unsere Wahrnehmung verändern, die unsere Emotionen zum Teil auch beeinflussen, die im Allgemeinen zum Teil oft einmal assoziiert werden mit Sucht. Wenn wir zurückspringen in die Psychedelika, also Sucht ist etwas, was mit Psychedelika nicht stattfindet, werden wir vielleicht noch diskutieren, das Ganze. Und ja, ist eine Klasse von Drogen. Die anderen sind so, die man typischerweise immer wieder mal nennt, ist Cannabis. Das sind so Hanfpräparate. Viele von Ihnen kennen auch Opiate, das Heroin oder auch Morphine. Ja, und die Psychedelika sind oft einmal auch synonym verwendet als Halluzinogene, der Begriff. Das heißt, sie machen zu einem gewissen Grad Wahrnehmungsstörungen. Pseudo-Halluzinationen. Wir können vielleicht noch mal reden darüber, was Halluzinationen, Pseudo-Halluzinationen sind. Das ist diese Substanzklasse, die uns heute interessiert.
1: Also die prinzipiell chemische Substanzen, seines natürliche Substanzen, die in der Natur vorkommen? Oder?
2: Beides, muss man dazu sagen. Wie Psychedelika ursprünglich begannen, sind das eigentlich alles Substanzen, die aus der Natur, aus unterschiedlichsten Pflanzen, sozusagen die unterschiedlichste Pflanzen einfach synthetisieren. Das spannt sich der Bogen da, ich sage es einmal, im Ayahuasca, das sind offensichtlich im Regenwald vorkommende Lianen, über Pilze, das ist in Zentraleuropa ein gewisses Thema, also Psilocybin.
1: Die Magic Mushrooms.
2: Magic Mushrooms bei uns. Bis hin zu, ich sage jetzt einmal, Substanzen, die aus den Mutterkörnern kommen. Das sind so Pilze, die das Getreide befallen als Parasiten. Sie kennen das wahrscheinlich, diese sozusagen aus Mutterkörner kommenden Substanzen, ist LSD, ist der Prototyp. Das ist so die ganze breite Gruppe, die wir unter Halluzinogene oder Psychedelika im Wesentlichen subsumieren.
1: Dann zum Beispiel Psilocybin, LSD, Ayahuasca, muss noch.
2: Das sind so die wichtigsten, glaube ich, von denen wir heute
1: reden
2: wollen. Es gibt ein paar vielleicht noch, wenn wir sagen, es gibt Amphetamine, das sind also Substanzen, die allgemein so ein bisschen antriebssteigernd wirken. Da gibt es auch einige Amphetamine, die selbst also eine psychedelische Wirkung haben. Das DMT gehört dazu, aber das ist etwas, was in der Medizin und wahrscheinlich eine geringere Bedeutung hat. Aber würde man auch unter den Halluzinogenen oder den Psychedelikern subsumieren.
1: Und wenn man das jetzt nimmt, was passiert?
2: Was passiert? Man kriegt das, was man herkömmlich beschreibt, einen Trip. Das sind typischerweise dann, ich sage mal, verändert sich mein Sensorium, es verändert sich meine Wahrnehmung. Es können Pseudo-Halluzinationen auftreten, das heißt, wir beginnen zum Beispiel ein schlechtes Gefühl für die Zeit zu haben. Es können sich die Beziehung zum Raum oder zu geometrischen Strukturen verändern. Die optische Wahrnehmung kann zum Beispiel, geometrische Formen, die ganz eindeutig durch gerade Linien charakterisiert sind, dass die Linien nicht mehr gerade sind, dass sich Türen beginnen zu verbiegen, dass Türen wie Polster aussehen. Es kann ihnen passieren, dass sich die Wände beginnen zu atmen. Es gibt kaleidoskopartige Farbverschiebungen, dass zum Beispiel offensichtlich weiße Wände in irgendeiner Form ihnen als Farben imponieren. Es kann sein, dass die Wände zu atmen beginnen oder dass sich auch Gesichter, Menschen, Formen verzerren, dass im schlimmsten aller Fälle das Gesichter, die sie kennen, sie nicht mehr erkennen und sie starren sie Fratzen an. Das ist das im schlimmsten Fall sozusagen, wo also der psychedelische Trip dann ein bisschen aus dem Ruder läuft.
1: Das klingt jetzt aber relativ beunruhigend, wenn man das jetzt nicht...
2: Es kann beides sein. Ja. Es kann einerseits beunruhigend sein, wenn das über bestimmtes Maß hinausschießt. Es kann aber auch für viele Menschen also auch ein gewisser, ich sage jetzt einmal, eine sehr interessante Erfahrung sein. Und nicht unbedingt ein negatives. Ich glaube, es gibt beides. Es gibt Menschen, die den psychedelischen Trip als angenehm empfinden, andere wiederum als etwas sehr Unangenehmes, Beängstigendes. Bis hin, muss man auch dazu sagen, dass, ja, das, vielleicht sprechen wir später drüber, wie Langzeitfolgen von einem Psychedelikerkonsum sich möglicherweise bei wenigen Menschen aber doch etablieren können.
1: Aber wenn es jetzt jemand nimmt und dann fängt an, Sachen zu sehen, die anders da sind oder sowas, aber zugleich gibt es jetzt einen Ansatz, das in der Psychiatrie zu verwenden, aber die Psychiater sind ja tendenziell, ich muss nicht sagen, ich bin selber einer, sehr konservativ mit Substanzen, die was die Wahrnehmung verändern, weil man ja Angst schon mal Psychose auszulösen.
2: Ja. Also das ist eigentlich die Haupt, wenn wir halt drüber sprechen wollen, dass Psychedelika vielleicht in den nächsten Jahren, vielleicht innerhalb des nächsten Jahrzehnts, durch eine therapeutische Option für einzelne psychiatrische Erkrankungen, für schwere psychiatrische Erkrankungen darstellen, besteht immer wieder die Gefahr, beim Einsatz von Psychedelikern, dass wir bestimmte Dinge, das, was wir Psychotisches erleben, auslösen. Bei ganz wenigen Menschen, die möglicherweise eine Vorerkrankung haben, die ein erhöhtes Risiko haben, wir bezeichnen das oft vielleicht eine erhöhte Vulnerabilität, die schlecht umgehen oder die in irgendeiner Form eine genetische Konstellation haben, dass Psychedelika etwas zur Manifestation bringen, das vielleicht unterschwellig bei ihnen schon da ist. Und diese Menschen würden dann für einen Einsatz der Psychedelika im Rahmen psychiatrischer Erkrankungen nicht in Frage kommen. Weil wir werden vielleicht heute noch über klinische Studien kurz reden, wo wir sind. Das sind so typisch die Patienten, die zum Beispiel eine familiäre Anamnese haben, das heißt, wo es in der Familie so bestimmte Erkrankungen gibt, die würden niemals in solche Studien eingeschlossen werden. Das ist so das Restrisiko, das wir immer haben, auch als Psychiater, wenn wir es dann verwenden, dass Psychedelika etwas auslösen, was unerwünscht ist. Das ist eine kleine, höchstwahrscheinlich eine kleine Gruppe von Menschen.
1: Was wäre denn erwünscht beim therapeutischen Nutzen von dem?
2: Wenn wir, so wie wir heute Psychedelika sehen, Entschuldigung, so wie wir heute Psychedelika sehen, ist der mögliche Einsatz von Psychedelikern bei psychiatrischen Patienten im Rahmen von schweren bis schwersten depressiven Episoden, depressiven Major Depression, also schweren depressiven Erkrankungen, typischerweise bei Patienten, denen man medikamentös mit etablierten Antidepressiven nicht mehr helfen kann. Da scheinen also Psychedelika wiederum bei einer kleinen Gruppe von Menschen doch einen gewissen therapeutischen Erfolg zu zeigen, dahingehend, dass sich mittel- bis langfristig die depressive Symptomatik für diese Patienten bessert. Wir müssen aber schon festhalten, das sind also nicht der Patient, der, ich sage jetzt einmal, nicht antherapiert ist, der am Beginn einer Depression steht, so wie wir es heute sind, sondern das sind Patienten, die eigentlich von der Psychiatrie schon sehr längerfristig betreut wurden und jetzt als weiteres Letzte, zum Teil als Letzte, therapeutische Option in der Psychedelika-Therapie, wenn man das so nennen will, überhaupt in Frage kommen.
1: So eine Art letzte Hoffnungstherapie.
2: Naja, momentan sehen wir es so. Ich würde also jetzt, wenn das ist jetzt die Sicht der Pharmakologie vielleicht auch oder meine Sicht auf psychiatrische Erkrankungen. Standardantidepressiva ist immer 50% aller Patienten werden wir mit einem, ich sage einem klassischen, wir nennen das Serotonin-Wiederaufnahmehemmer, 40-50%. Dann gibt es aber andere Klassen, denen gibt es auch noch Patienten, die ansprechen. Und dann bleibt uns eine kleine Gruppe von Patienten übrig, die nicht ausreichend oder überhaupt nicht therapiert werden. Und was machen wir mit den Patienten heute? Und der Psychiater mag mich korrigieren, wenn ich das falsch sehe. Einerseits die Option ist die Elektrokonvulsion. Das ist eine kleine Gruppe von Patienten, die profitieren wirklich von der Elektrokonvulsion und möglicherweise zur Alternative, zu ergänzend zur Elektrokonvulsion oder bei Patienten, wo man die Elektrokonvulsion nicht durchführen will oder kann, es ja auch ganz wenige geben, ist dann, werden wir sehen, ob die Studien das dann auch wirklich ergeben, wird die Psychedelikatherapie. Also wird der Einsatz von Psychedelikern für diese Patienten. Das ist der mögliche Einsatz der Psychedelika im Rahmen der Therapie schwerer depressiver Episoden.
1: Ja. Also Serotonin haben wir jetzt schon mal angesprochen, das ist der Hauptneurotransmitter, wo die Antidepressiva drauf wirken, im Sinne von den Wiederaufnahmehämmer. Was machen denn die Psychedelika jetzt im Gehirn?
2: Also man muss einmal sagen, das Gehirn, so wie sich Neurone, wir haben ja, ich sage jetzt einmal, mehrere Milliarden Neurone, die also relativ komplex verschalten sind, so wie Neurone untereinander reden, setzen sie bestimmte Neurotransmitter frei. Und ein wesentlicher Neurotransmitter, der Stimmung, der wenig, zum gewissen Grad Wahrnehmung, aber hauptsächlich Stimmung, der vielleicht auch Appetit moduliert, der Sexualität moduliert, ist Serotonin. Und das Serotonin wird typischerweise von einer Nervenzelle freigesetzt an einer spezialisierten Struktur, das nennen wir eine Synapse. Also wird in der präsynaptischen Membran freigesetzt, das ist in so kleinen Bläschen gespeichert und die können dann mit der präsynaptischen Membran verschmelzen. Und dann diffundiert dieses Serotonin über den synaptischen Spalt zur postsynaptischen Membran. Und die postsynaptische Membran gehört bereits zum nächsten Neuron. Das heißt, das eine Neuron setzt Serotonin frei und redet über das freigesetzte Serotonin mit dem nächsten Neuron.
1: Also ich wie wenn über eine Schlucht sozusagen jemand einen Ball hinwirft, genau. Auf die andere Seite so, und ja. Die Nervenzellen, die Neuronen sind jeweils auf der links und rechts. Okay.
2: Die Nervenzellen sind getrennt und die haben wirklich eine physische Trennung. Die berühren sich nicht wirklich. Und über diese sozusagen über diese Schlucht, über diesen Spalt mit einem Neurotransmitter kann die eine Nervenzelle der anderen ihm mitteilen, sozusagen ich will, dass du dich erregst. Und einer der Neurotransmitter, der diese Erregung sozusagen bewerkstelligt oder sicherstellt, ist Serotonin. Haben wir viele andere noch, Glutamat, Noradrenalin, Dopamin, viele. Und das, die Halluzinogene oder Psychedelika typischerweise beeinflussen die Kommunikation der Nervenzellen, die via oder über Serotonin. Und zwar dahingehend, dass sie an Rezeptoren binden. Wenn also Serotonin im ersten Nervenzelle freigesetzt wird, diffundiert es über den synaptischen Spalt zur zweiten Nervenzelle in der sogenannten postsynaptischen Membran. Dort finden sich Serotoninrezeptoren. Das ist eine ganz große Familie unterschiedlicher Rezeptoren. Und da gibt es einen bestimmten Serotoninrezeptor, das ist der 5-HT2A-Rezeptor, über den sozusagen Serotonin einen Teil seiner Kommunikation macht. Und dieser 5-HT2A-Serotoninrezeptor wird relativ selektiv, nicht ausschließlich, aber relativ selektiv durch Psychedelika erregt. Und wenn man den erregt, kommt es also zu diesen sozusagen genannten Phänomenen, dass sich die Wahrnehmung ändert etc.
1: Aber warum passiert das nicht bei normalen Antidepressiva, die was mehr Serotonin im synaptischen Spalt produzieren?
2: Viele andere Antidepressiva hemmen die Wiederaufnahme von Serotonin, damit steigt natürlich auch die Konzentration. Aber da gibt es einen zweiten Serotoninrezeptor, das ist der Serotoninrezeptor 1. Und über diesen Serotoninrezeptor 1 vermitteln die meisten Antidepressiva, die wir heute in der Therapie so verwenden, ihre Wirkung. Die Psychedelika eröffnen sozusagen einen zweiten Mechanismus, der von klassischen Antidepressiva nicht beschritten wird, nämlich über diesen Serotoninrezeptor 2. Und damit habe ich sozusagen ergänzende, möglicherweise auch bei bestimmten Depressionsformen, einen zusätzlichen Effekt von psychedelischen Substanzen, den ein klassisches Standard-Antidepressivum so nie vermitteln kann.
1: Okay, aber das ist dann praktisch eine Therapie für depressive Patienten. Aber wie kann es dann sein, dass die Leute anfangen, andere Sachen zu sehen über den Serotoninrezeptor? Ja,
2: dieser Serotoninrezeptor ist also nicht gleich verteilt wie alle anderen Serotoninrezeptoren. Diese Serotoninrezeptoren findet man vorwiegend in der Großhirnrinde. Die klassischen Serotoninrezeptoren, über die Antidepressiva wirken, sind, wir nennen die Struktur einfach, das ist so relativ, wo viel Emotion prozessiert wird, Wahrnehmung prozessiert, ist also das limbische System. Das ist ein zusätzlicher Rezeptor, der in der Großhirnrinde exprimiert ist. Und über diesen Rezeptor wird also sehr viel auch Wahrnehmung. Wenn man den stimuliert, längerfristig stimuliert, kommt es also zum veränderten Wahrnehmung.
1: Das ist primär sozusagen einfach an anderen Orten im Gehirn vorhanden und deswegen auch eine andere Wirkung.
2: Also natürlich gibt es Orte, wo beide vorkommen, aber klassischerweise die klassische Sicht ist, dass die klassische Antidepressiva-Wirkung im limbischen System stattfindet und der Psychedelika-Rezeptor, der Serotonin-Rezeptor 2, eher in der Großhirnrinde lokalisiert ist.
1: Das heißt, das blockiert jetzt, aktiviert jetzt den Serotonin-2A-Rezeptor.
2: Genau.
1: Dadurch kommt es zu verstärkter Neurotransmission.
2: Ja.
1: Aber das muss man bei Antidepressiva, was ich weiß, muss man es jeden Tag nehmen.
2: Ja.
1: Und zwar über Wochen bis Monate.
2: Ja.
1: Bei Psychedelika ist es anders.
2: Ja, so wie wir Psychedelika heute in klinischen Studien einsetzen, wie das in letzter Instanz dann sein wird, wissen wir ja noch nicht. Wir sind ja jetzt erst dabei, sozusagen zu lernen, inwieweit Psychedelika bei bestimmten psychiatrischen Erkrankungen überhaupt eine mögliche Therapieform da sind. So wie die momentan eingesetzt werden, wird der Patient vorneweg sozusagen entzogen von allen klassischen Antidepressiven. Er wird nüchtern gestellt, in Anführungszeichen. Und dann wird dem Patienten einmal ein Psilocybin, das ist die Substanz, die wir typischerweise als Psychedelikum in diesen klinischen Studien verwenden, ein Psilocybin-Puls gesetzt. Da werden also 30 Milligramm circa eingenommen und dann erlebt der Patient einen Trip. Er ist also psychotisch, Er hat Wahrnehmungsstörungen, er hört vielleicht, es ist das, zum Teil das akustische System beeinflusst, das optische System, manche haben auch vielleicht taktile Wahrnehmungsstörungen etc. Und dieser Trip dauert bei den Patienten in klinischen Studien so zwischen 3 und 5 Stunden. Da liegt der Patient in einem abgestürmten Raum und der Supervision, also sozusagen, da ist immer ein Psychiater oder ein Therapeut dabei, um sicherzustellen, dass da nicht in irgendeiner Form etwas passiert. Und dann klingt nach 4, 5 Stunden dieser psychedelische Trip ab. Und dann werden die Patienten häufiger mal ein bisschen psychotherapeutisch gibt es dann Sitzungen, nachbegleitet. Und typischerweise werden sie dann ohne Therapie entlassen. Und dann kommen sie nach circa 2 Wochen wieder zurück und wird das nächste Mal der Patient einem Psychedelikum Psilocybin exponiert. Und dann findet das Gleiche nochmal statt. Und diese, bei vielen Patienten bereits nach dem ersten Mal, es scheint oft einmal auch zu sein, dass dort ein zweiter Puls, das Ganze noch verstärkt, führt zu einer bei einer bestimmten Patientengruppe, nicht bei allen, muss man auch dazu sagen, zu einer Verbesserung der depressiven Symptomatik. Wir wissen jetzt in letzter Instanz nicht, wie lange das anhält. Die Daten, die wir jetzt momentan haben, so die Nachverfolgungsperioden nach dem zweiten Puls, sind so bis zu 6 Monaten. Mhm. Es könnte also sein, und das ist ja wirklich eine spektakuläre, wie Sie ganz richtig auch sagen, ein klassisches Antidepressivum wird über einen langen Zeitraum eingenommen, wird immer eingenommen, der Wirkungseintritt ist typischerweise über Tage bis Wochen verzögert. Und die Wirkung hört aber dann wieder auf beim Einzelpatienten, wenn man das Antidepressivum absetzt. Beim Psychedelikum ist sehr wohl möglich, dass diese zweimalige Gabe einen langfristigen Effekt hat, der sich über Monate, vielleicht sogar über Jahre hinweg etabliert bei Patienten. Können wir momentan nicht wirklich in letzter Instanz beurteilen.
1: Auch weil die Studien noch nicht so alt sind,
2: genau.
1: Oder?
2: Ja. Die Studien laufen erst. Die ersten großen Studien sind publiziert worden letztes Jahr. Also wo man groß heißt, 60 Patienten, 80 Patienten, 100 Patienten. Das ist in einem pharmakologischen Sinn, so wie wir Studien heute sind, immer noch keine große Studie, wo wir oft tausende Patienten in Studien sozusagen inkludieren. Wir haben also jetzt relativ kleine Studien an Patienten, die placebo-kontrolliert zum Teil sind oder wo es ein aktives Placebo gibt und wo man an diesen 60, 80 Patienten doch sieht, dass möglicherweise ein Effekt auftritt. Ja.
1: Und jetzt alles, was eine Wirkung hat, eine Nebenwirkung?
2: Ja.
1: Was ist die Nebenwirkung?
2: Relativ umschrieben. Die viele Patienten haben kaum Nebenwirkungen, die über Placebo hinausgehen. Die wichtigste Nebenwirkung ist Kopfschmerzen, unmittelbar nach der Einnahme. Und alle anderen Nebenwirkungen sind relativ mild, temporär und verschwinden innerhalb von relativ kurzer Zeit wieder. Also man muss schon sagen, wenn man es vergleicht mit einem Standard-Antidepressivum, wie zum Beispiel so einem klassischen Serotonin-Wiederaufnahmehemmer, ist das eine sehr, sehr gut verträgliche Therapie. Überraschend gut verträglich. Mag ja auch damit zu tun haben, dass man sie nur einmal einnimmt, dann wartet man, dann nimmt man es nochmal ein und wartet wieder. Das heißt, ich habe ja keine Dauertherapie in dem Sinn.
1: Weil die Dauertherapie sozusagen die Nebenwirkungen verstärkt
2: vermutlich. Ja, zum Teil kommen bestimmte Nebenwirkungen unter Therapie. Einzelne werden wahrscheinlich, gewöhnen sich die Patienten. Es wird schon Nebenwirkungen auch geben unter Standardantidepressiven, die Patienten sehr intensiv empfinden am Anfang. Und dann irgendwann treten sie in den Hintergrund. Andere Nebenwirkungen bei vielen, die sind zum Beispiel Gewichtszunahme oder Libidoverlust, leiden die Patienten, weil das Gewicht ja über die Zeit, über Wochen bis Monate beginnen die Patienten zum Beispiel ein Gewicht zuzunehmen. Das ist etwas, was wir zum Beispiel beim Psychedelikum gar nicht erwarten. Solche, ich sag, metabolischen Nebenwirkungen.
1: Das sind einzelne Sitzungen.
2: Das sind einzelne Sitzungen. Man kriegt das einmal, dann wartet man, dann kriegt man es ein zweites Mal. Und dann kann es sein, dass man mit einer begleiteten Psychotherapie, wir werden sehen, wie es ausschauen wird, aber dass die Patienten vielleicht einmal die Woche zum Therapeuten kommen und dann stabil über einen längeren Zeitraum sein werden.
1: Also in Kombination wirklich mit der Psychotherapie?
2: Ja, häufig wird man das heute sozusagen, oder wird das häufig in Studien untersucht mit einer begleitenden Psychotherapie. Ja. Ist so momentan vielleicht, und das macht es natürlich aufwendig. Der Idealfall wäre aus der Sicht der Pharmakologie, und das wäre natürlich dann sehr viel kostengünstiger und einfacher, wenn es die Psychotherapie nicht bräuchte. Mhm. Wenn man den Patienten einmal reinholt, in einen abgedunkelten Raum, man setzt ihm einen Kopfhörer auf, spielt ihm seine Lieblingsplaylist vor, exponiert ihn einmal dem Psilocybin, dann hat er seinen Trip der 4 Stunden und dann ist es gut. Mhm. Und wir bräuchten sozusagen nur alle halbe Jahr vielleicht einen Psychiater. Das wäre der Idealfall. Wir wissen es. Also, wir können doch Hoffnung haben.
1: Finde ich auch in Ordnung. Auch als Psychiater, wenn man Patienten damit helfen kann. Ne?
2: Ja, ja.
1: Jetzt weiß ich natürlich, dass man im SSRIs, also Serotonin-Wiederaufnahmehemmer, nicht nur bei Depressionen einsetzt, sondern auch bei so Sachen wie Angst oder Zwangsstörungen, also Panikstörungen, Zwangsstörungen und posttraumatische Belastungsstörung etc. Ja. Gibt es da auch schon in
2: Daten? Ja, also die meisten Studien, die wir momentan haben, sind bei schweren therapierefraktären Depressionen. Da haben wir die ersten größeren Studien. Wir haben einige weitere kleinere Studien, zum Teil gehen die zurück, muss man dazu sagen, mit ganz wenig Patienten, schon vor 10 Jahren durchgeführt, mit einem Patientenkollektiv, das nennen wir halt einfach End-of-Life-Anxiety. Das sind Angstzustände, sind auch Angsterkrankungen, die häufig assoziiert sind mit terminalen Tumorerkrankungen. Hm. Also Patienten, die also in ihren letzten, ich sag, Monaten, Wochen ihres Lebens einfach enorm viel Lebensqualität verlieren, weil sie einfach in einer Angstsymptomatik versinken und in keinster Weise in irgendeiner Form nur am Leben teilnehmen.
1: Weil sie nicht sterben wollen.
2: Genau.
1: Nachvollziehbarerweise.
2: Ja, nachvollziehbarerweise. Ja. Das schmeißt man offensichtlich massivst an Lebensqualität weg. Und da haben wir einige kleine Studien zwischenzeitlich, nicht so groß wie jene mit der Depression, wo sind 4 Studien insgesamt, wo also auch eine gewisse Hoffnung besteht, dass wir bei diesem Patientenkollektiv mit einer Psychedelikatherapie durch eine substanzielle Hebung der Lebensqualität durchführen können.
1: Also noch nicht viel Daten.
2: Haben wir wenig, da haben wir noch weniger Daten. Also ich muss immer vorsichtig sein, nicht, um die Hoffnungen nicht in irgendeiner Form sozusagen zu erwecken. Und dann gibt es größere Studien und dann stirbt das Ganze. Mhm. Aber so wie es momentan ausschaut, ist berechtigt, oder die Daten legen nahe, dass weitere Studien auf jeden Fall indiziert sind, um diese Indikation in irgendeiner Form zu etablieren. Das ist momentan die zweite, ich sage einmal, größere psychiatrische Indikation. Da haben wir eine dritte Gruppe, die wir vielleicht auch noch, das sind Suchterkrankungen. Hm. Wir kennen anekdotisch, das sind Menschen, die also Psychedelika immer wieder mal, ich sage einmal so, selbst verwenden, haben beobachtet an sich selbst, und hat es eine Menge anekdotische Berichte, dass sie plötzlich begonnen haben, weniger Alkohol zu trinken nach einem Psychedelikum-Konsum oder plötzlich mit dem Rauchen aufgehört haben. Der Nikotinabusus ist plötzlich Schluss gewesen. Da gibt es jetzt die ersten Studien, wo wir sowohl beim Alkoholerkrankung wie auch beim Nikotinabusus, also bei Suchterkrankungen klassischerweise, die ersten Daten generieren mit Psychedelika. Nicht negativ, die ersten Studien.
1: Das klingt ja nicht ganz logisch, weil man denkt, ja, man nimmt eine Droge und gibt es ja einen Drogensüchtigen, damit er mehr oder weniger Drogen nimmt. Ja.
2: Man muss dazu sagen, ist vielleicht ein wichtiger Punkt, wenn wir sagen, wir geben es an Drogensüchtigen. Psychedelika machen nicht süchtig. Wir haben keine Patienten, soweit mir das jetzt bekannt ist, also auch keine Konsumenten, die Psychedelika einnehmen, wie man möglicherweise Alkohol einnimmt, nämlich mehrmals am Tag, jeden Tag, 365 Tage, wie man Opiate konsumiert. Jeden Tag, weil man einfach eine Suchterkrankung hat. Oder wie wir zum Teil, Cannabis ist ja auch etwas, wo es Patienten gibt, die Tag ein, Tag aus, mehrmals am Tag Cannabis konsumieren. Der typische Psychedelika-Konsument konsumiert ein Psychedelikum ab und zu. Wir kennen kaum Patienten, außer es gibt so im Rahmen des Schamanismus so die ritualisierte Einnahme eines Psychedelikums, in typischerweise sehr niederen Dosen, wo aber die Effekte ganz andere sind, wie diese sozusagen alle Wochen stattfindet oder alle mehr, 2 Wochen, 3 Wochen, 4 Wochen stattfindet, die Psychedelika, wo dann auch ein Drogenrausch eintritt. Die Frage ist immer, warum ist es beim Psychedelikum so?

0: nicht mehr da.
1: Er hat genug,
0: sozusagen. Er hat, ja, sozusagen die postsynaptische Membran sagt, ich bin jetzt maximal über den Rezeptor erregt worden, ich will nicht mehr.
2: Das reicht.
0: Und es reicht, ich nehme den Rezeptor weg. Und dann braucht es einen langen Zeitraum, bis diese Rezeptoren wieder auftauchen, in empfindlicher Form auftauchen. Und in der Zeit, wo der Rezeptor nicht da ist, wirkt das Psychedelikum auch nicht.
2: Das heißt, wenn man das jetzt am nächsten Tag gleich nehmen würde, würde es auch nicht nichts
0: wirken. So ist es. Man müsste am nächsten Tag, die Daten gibt's, man müsste am nächsten Tag wahrscheinlich die 5- bis 20-fache Dosis nehmen, um überhaupt den gleichen Effekt zu haben. Am dritten Tag müsste ich die Dosis noch einmal viel weiter. Und dann gehen wir davon aus, dass das System eigentlich, wir nennen das, refraktär geworden ist. Es ist unempfindlich geworden. Das System Serotoninrezeptor. Also, und dann warten wir. Und dann kommt er wieder. Und dann wird es wieder empfehlen. So ist auch die Therapie bei der Depression. Alle 14 Tage, das ist ungefähr die Zeit, die das System wieder braucht, um volle Sensitivität herzustellen.
2: Das ist interessant, weil bei anderen Suchterkrankungen ist tendenziell so, dass die Rezeptoren, dass sie sensitiver werden, dass sie mehr brauchen.
0: Genau. Ja, das ist auch etwas. Beim Opiatrezeptor, da wird der Rezeptor auch zu einem gewissen Grad downreguliert, aber er verschwindet nicht vollständig. Sie brauchen dann immer höhere Dosen, um den gleichen Effekt zu machen. Aber das System bleibt vorhanden. Der Opiatrezeptor. Sie brauchen nur höhere Dosen, um immer wieder den Rezeptor zu... Beim Serotoninrezeptor, das wird refraktär. Das können Sie eigentlich nicht mehr, weil offensichtlich der Rezeptor komplett internalisiert wird.
2: Also wird aufgesogen in die
0: Membran, in der er sitzt, verschwindet. Die Membran sozusagen recycelt ihn, die schnürt sie ab, macht ein Bläschen und das Bläschen geht dann ins Innere der Zelle und das Bläschen rezirkuliert dann langsam wieder zurück und irgendwann taucht der Rezeptor wieder auf. Und dann können sie wieder mit einem Psychedelikum eine Wirkung erzielen.
2: Und wie weiß man, warum das dann bei anderen Suchterkrankungen die Leute daran hindert, sozusagen mehr zu konsumieren? Oder haben die einfach keine Lust mehr? Oder?
0: Bei dem 5-HT2-Rezeptor, der einfach weil sie keine Wirkung mehr haben. Wenn Sie also jetzt eine psychotrope Substanz wie ein Psychedelikum einnehmen und Sie haben eine tolle Wirkung, Sie nehmen es am nächsten Tag wieder ein, Sie haben keine Wirkung mehr, dann nehmen Sie es nicht mehr ein. Sie nehmen es ja nur ein, um eine bestimmte Wirkung zu haben und nicht einfach Substanz, weil es...
2: Nein, ich meine, aber wenn jetzt die Leute beschreiben, dass sie nur nicht mehr rauchen wollen zum Beispiel.
0: Das ist unverstanden. Okay. Das sind anekdotische Berichte. Zum Beispiel die Nikotinabhängigkeit, die findet statt über Nikotinrezeptoren und nikotinische Acetylcholinrezeptoren im Nucleus accumbens. Und wie jetzt der Serotoninrezeptor an diesen Nikotinrezeptor im limbischen System koppelt, das ist nicht wirklich in letzter Instanz ausgewiesen. Das waren einfach Beobachtungen, dass Leute am Psychedelika-Trip geschmissen haben und dann haben sie aufgehört mit dem Rauchen.
2: Und man weiß nicht wieso, was ist
0: das? Das werden wir erst rausfinden. Ob das nur eine Gruppe von Menschen, die plötzlich aufhören, oder ob das ein generelles Wirkprinzip ist, dass wir jetzt hier neue Möglichkeiten haben, um einen Nikotinentzug oder Patienten von der Zigarette zu entwöhnen. Ob wir das werden wir sehen. Die Hoffnung ist da, aber ich sage nochmal, wir sind am Anfang. Vieles wissen wir nicht.
2: Das wäre auch eine Indikation.
0: Natürlich, eine tolle Indikation, wenn man denkt, welchen volkswirtschaftlichen Schaden der Nikotinabus ist oder welchen volkswirtschaftlichen Schaden die Alkoholerkrankung macht. Das ist enorm. Ja. Also wenn wir hier zusätzliche Therapien hätten, jeder Psychiater, jeder Suchtmediziner wäre nur mehr froh, seinen Patienten helfen zu können.
2: Und trotzdem ist es eine Skepsis in der medizinischen Branche, in der Psychiatrie, weil die Substanzen gibt es schon seit Ewigkeiten. Haben wir erst seit 2-3 Jahre drauf kommen, dass das überhaupt gibt?
0: Ich gehe mal davon aus. Also wenn man jetzt zurückgeht, wie lange geben tut sich schon ewig. Also wir wissen von Ayahuasca oder auch von Mescalin oder so in diesen, die Schamanen, die Wunderheiler in diesen Völkern in Südamerika haben die immer schon verwendet. Bei uns sind diese Substanzen erst in den 60er Jahren populärer geworden. Die Strukturaufklärung, geht zurück auf eigentlich einen Schweizer Chemiker, Albert Hofmann.
2: Also der hat verstanden, wie das aufgebaut ist, Molekül.
0: Erste Mal verstanden hat überhaupt in den Magic Mushrooms, was ist da überhaupt drinnen, dass diese Bewusstseinsveränderung, der hat das isoliert in den späten 40er, Anfang, also das LSD, muss man dazu sagen, war die erste Substanz, die im Detail, die ist aus Mutterkornalkaloiden oder aus Mutterkörnern isoliert worden, in den 40er, 50er, und das Psilocybin ist Ende der 50er Jahre. Das war Albert Hofmann, das war also ein Schweizer Chemiker, den ich noch kennenlernen durfte, anlässlich einer Geburtstagsfeier hier in 1990, war er als sehr betagter, honoriger Herr, er war 1906 geboren, war als 84-Jähriger, hat er einen großen Vortrag da gehalten und hat ihm auch erzählt, wie die ganze Geschichte, die Erstsynthese des LSDs und auch dann die Strukturaufklärung des Psilocybins abgelaufen ist. Der ist im Übrigen erst gestorben vor ein paar Jahren, 102-jährig.
2: Okay.
0: Er hat also auch erzählt, wie er selbst im heroischen Selbstversuch

0: LSD probiert hat und dann schwer hinsichtlich seiner Wahrnehmung beeinträchtigt versucht hat, mit dem Fahrrad in Basel nach Hause zu kommen. Ist nicht mehr heimgekommen. Schwer intoxikiert und seine Frau dann abholen müssen.
1: Wenn die Farben und die Wände anfangen zu wabbeln, ist es schwierig, Radl zu fahren.
0: Genau, so ist es gewesen mit ihm. Der ist dann in einem Park in Basel offensichtlich liegen geblieben und ist dann von der Gattin abgeholt worden. Und der hat erstmals in den 40er und dann in den späten 50er Jahren überhaupt einmal aufgeklärt, die Strukturen, was haben wir überhaupt, wie wirkt das, was sind die aktiven Substanzen. Und das hat dann dafür, nachdem wir die Substanzen kannten, dazu geführt, dass im Rahmen der 68er-Bewegung, der Flower-Power-Bewegung, der Hippie-Bewegung, der Anti-Vietnam-Proteste, diese Substanzen Einzug in die Jugendkultur gefunden haben. Das ist also Mitte der 60er Jahre passiert. Und dann kam sie in Amerika dann im Rahmen der Proteste gegen den Vietnamkrieg, wo viele dieser Jugendlichen, die protestierten, entweder Cannabis konsumiert haben oder auch psychedelische Substanzen, primär war es dann das Psilocybin und auch das Mescalin, verwendet haben. Und das, da man sie nicht einsperren konnte in einer Demokratie fürs Protestieren gegen etwas, hat man sie eingesperrt wegen Drogenbesitz und Drogenkonsum. Und damit hat natürlich haben die Amerikaner in den späten 60er Jahren, in den 70er Jahren das Psilocybin und das Mescalin und alle diese LSD kriminalisiert. Und vorbei war es. Dann hat es also diesen, das ist also bei der, von der WHO als kontrollierte Substanz klassifiziert worden. Und damit war die medizinische Forschung tot. Aber es gab ja einige Psychiater, die in den 60er und den 70er Jahren, O'Leary und wie sie alle geheißen haben, diese psychedelischen Substanzen verwendet haben. Und die Ergebnisse waren ja damals bereits erfolgversprechend. Es ist nur aufgrund der Kriminalisierung dieser ganzen Substanzklasse eigentlich nicht mehr weiterverfolgt worden. Es gab dann ganz wenige Forscher in Europa, zum Teil auch in den Vereinigten Staaten. In Europa waren es primär die Schweizer und einige wenige Jünger, Vollenweider, die also weiter diese Forschung aufrechterhalten haben. Und jetzt erst in den letzten, sagen wir mal, 5 bis 10 Jahren beginnt so langsam dieses Pflänzchen wieder zu keimen, primär ausgehend von den Amerikanern und den Briten. Zum Teil jetzt auch die ersten Studien in Deutschland, muss man auch dazu sagen, gibt es jetzt auch einige Gruppen, die jetzt beginnen und hofft man jetzt, nachdem es 50 Jahre im Dornröschenschlaf war, dass das jetzt vielleicht wieder zurückkommt. Die Substanzen sind in keinster Weise neu. Nicht, die sind alt, die sind auch keine Substanzen, die sie patentieren können. Das führt wahrscheinlich auch dazu, dass die großen pharmazeutischen Firmen diese Forschung nicht finanzieren, sondern das sind häufig sozusagen zum Teil von universitären Instituten getriebene Forschung oder von so kleinen Biotechs. Da gibt es also jetzt ein paar, die so hoffen, dass man damit Geld verdienen kann. Aber Big Pharma ist da gar nicht involviert.
1: Und theoretisch, wenn man jetzt die Pharmafirmen sind ja daran interessiert, ein Medikament auf den Markt zu bringen, das dann zu entwickeln und dann viel Geld damit zu machen. Kann man natürlich machen, wenn man das ist. Was spricht denn dagegen, zum Beispiel das Psilocybin als Molekül herzunehmen und ein, zwei der Sachen zu ändern? Vielleicht dass es vielleicht kürzer wirkt, dass es nicht mehr 3 oder 5 Stunden sein, dass die Menschen nur noch 4 Stunden irgendwie trippen und es trotzdem den gleichen Effekt hat.
0: Spricht gar nichts dagegen. Ist alles möglich. Die Frage ist nur, wer setzt die klinischen Studien auf? Wenn Sie sowas machen, und kleine Effekte, zum Beispiel kürzere Halbwertszeiten, wie auch immer, gehen Sie typischerweise zu sogenannten präklinischen Studien, wo Sie zeigen, das Zeug ist nicht giftig geworden, es wird gut toleriert, die Versuchstiere sterben nicht und es ist sicher, dass Sie es überhaupt einmal in Menschen einsetzen können. Und dann gehen Sie eigentlich durch mehrere Phasen klinischer Untersuchungen, Phase 1, 2, 3. Und in einer mittelgroßen Phase 3-Studie müssen Sie hunderte Patienten rekrutieren. Und um 100, und wenn Sie halt so über den Daumen rechnen, was kostet Sie ein Patient in einer klinischen Studie, sage ich, wenn es ganz billig ist, kostet er 10.000 bis 20.000. Wenn es eine normale klinische Studie mit dem ganzen Monitoring, der Auswertung, Safety, was immer da halt alles so dazugehört, kommen, sagen wir gleich mal 50.000 bis 100.000 Euro pro Patient, dann machen wir einfach einmal 1.000 Patienten. 100.000 pro Patient mit der Dings, sind wir irgendwo bei 10 Millionen bis 100 Millionen Euro, die so eine klinische Studie gleich einmal kostet, wenn man in der Größe.
1: Nur die Studie, nicht die Entwicklung und etc.
0: Das ist, die Studie ist Teil der Entwicklung.
1: Ja.
0: Also vorneweg, das Molekül zu machen und das an Tieren zu, das ist billig. Aber wir wollen es in den Menschen bringen. Und da wird es dann teuer, weil da müssen wir die klinischen Studien aufsetzen. Und da gibt es natürlich ganz strenge Regularien, das wollen Sie, wenn Sie das auch später verkaufen. Sie wollen ja auch wissen, dass der Mensch nicht irgendwelche schweren Nebenwirkungen, keine langfristigen Nebenwirkungen, dass das alles, und das kostet halt dann. Und dafür brauchen es häufig die forschende pharmazeutische Industrie. Und solange es Moleküle sind, die man patentieren kann und solange der Markt groß genug wäre, wird es vielleicht auch klappen. Nur Psilocybin ist nicht patentierbar, das kommt in den Pilzen vor. Oder Mescalin kommt in Kakteen vor. Das ist alles an alte Substanzen. Und da läuft momentan von Seiten der großen pharmazeutischen Industrien keine wirkliche Forschung rein. Was anderes wird sein, wenn wir heute wirklich Psilocybin zeigen können, dass das ein potentes Antidepressivum ist, das sich etabliert in der Klinik, dann würde ich fast glauben, dass einzelne Firmen beginnen, Psilocybin-ähnliche Moleküle mit besserer Pharmakokinetik zu machen oder besser überlegenen Eigenschaften, kürzere Halbwertszeit, wie sie möglicherweise sagen, etc. Mhm. Ja.
1: Was hindert jetzt jemanden, der das jetzt hört, in den Wald zu gehen und sich Pilze zu holen?
0: Nichts. Okay. Das ist etwas, was wir wissen, dass passiert. Das Risiko, das Sie natürlich haben, ich gehe davon aus, wenn Sie ein klassischer Pilzsammler und Pilzkonsument sind, Sie haben keinerlei Analytik, um zu wissen, wie viel da drinnen ist. Sie können halt ein Internetforum um Rat fragen, da wird man Ihnen sagen, 10 Pilze wird einen mittleren Trip machen, 15 Pilze wird einen schönen Trip machen. Nur der Pilz wächst unter unterschiedlichen Umgebungsbedingungen, auf unterschiedlich gedüngten Böden etc. Sie haben halt immer dieses Risiko, dass Sie entweder den Effekt nicht haben, den Sie haben wollen, oder dass das Ganze aus dem Ruder läuft. Und sehr selten, solche Fälle kennen wir, das wird die Psychiatrie dann kann das besser beleuchten, gibt es halt auch Patienten, die dann schwer intoxikiert in irgendeiner Form dann einen Unfall haben, aus dem Fenster stürzen etc. Und solche Dinge, wenn man das halt kontrolliert, ist halt immer wieder ein Risiko. Wir haben selten auch Menschen, die also dann auch längerfristige Psychoseerlebnisse haben, so Nachhallpsychosen und ähnliche Sachen. Das ist halt, wenn das unter nicht beaufsichtigten, nicht, ich sage mal, kontrollierten Bedingungen, wo alle jene ausgeschlossen sind, die ein hohes Risiko haben, wo wir genau wissen, wie viel die Patienten einnehmen. Wir korrelieren das dann oft sogar aufs Körpergewicht, dass wir sagen, der Patient ist so schwer, der kriegt so viel. Das geht doch halt alles nicht.
1: Wenn man es relativ sicher macht und man hat auch eine Tablette oder ein so und so viel Milligramm, in einer sicheren Umgebung und sein Ärzte oder Psychotherapeuten anwesend, ist ohne Sache, wenn man in den Wald geht und irgendwelche Pilze isst, würde ich an dieser Stelle nicht empfehlen. Ja. Ganz einfach, wenn man sich nicht auskennt, kann man sich auch Schaden zufügen.
0: Ja. Sie haben halt das Problem, Sie wissen nicht, wie viel Sie da überhaupt haben. Das ist immer so ein wir haben halt Fälle gehabt, wo junge Leute aus dem Fenster gestürzt sind, weil sie glaubt haben, sie können fliegen. Wir haben auch Leute gehabt, die in einen IVB-Bus reingeknallt sind, weil sie in der Annahme, sie sind unverwundbar. Über die Jahre hinweg hat es ja Zwischenfälle gegeben mit LSD oder auch mit Psilocybin. Wenige, muss man sagen, es sind nicht sehr viele, aber diese Zwischenfälle sind passiert.
1: Also auch in verantwortungsvoll bitte nochmal warnen davor, dass man das nicht. Gern. Das ist zwar sehr interessant, aber nicht außerdem ist immer noch verboten, oder?
0: Ja, also der Pilz selbst ist nicht verboten.
1: Wir können den Pilz verbieten, ja.
0: Aber der Konsum, der Besitz dieser Pilze ist in Österreich nicht legal. In anderen Ländern ist das ein bisschen anders. Es gibt unterschiedliche Regularien und Dinge. Also bei uns ist es verboten.
1: Mhm. Jetzt, wenn man jetzt von Pilze geredet, das andere ist ja LSD noch. Mhm. Was ist da anders?
0: Ja, LSD, das ist eigentlich, das LSD ist sehr, sehr ähnlich in der Pharmakologie dem Pilz. Es ist wirksamer, muss dazu sagen. Das ist also die Menge, die man braucht. So klassischerweise für einen Pilztrip, also einen Psilocybin-Trip, reden wir irgendwo um die Dosis so zwischen 10 und 50 Milligramm. LSD brauchen sie ein Zehntel davon oder weniger. Das ist also eine Substanz, die einfach besser an den Rezeptor bindet, die auch eine längere Halbwertszeit hat, die länger im Körper verweilt. Der LSD-Trip wird mit gewisser Wahrscheinlichkeit länger andauern als ein Psilocybin-Trip. Deswegen wird LSD auch zum Teil in klinischen Studien nicht sehr gern verwendet, weil die Trips einfach 7-8 Stunden gehen können. Sonst sind von der Wirkung her, scheinen die beiden das Psilocybin und das LSD sehr, sehr vergleichbar sein.
1: Ja. Und Ayahuasca dann, als drittes, was ich gesagt
0: habe? Ja, das ist am wenigsten wirksam. Scheint aber auch wieder ein bisschen eine andere Qualität. Ich kann das auch nicht, ich kann keine eigenen Erfahrungen dazu beitragen.
1: Ja.
0: Aber es scheint also ein bisschen eine andere Qualität der Wahrnehmungsstörung zu machen, wie das beschrieben wird. Ist aber auch vergleichbar. Das ist also, strukturell ist das Ayahuasca, dieses DMT, gehört in Richtung, ist ein Amphetamin-Derivat, während das andere sind Indole. Aber am Rezeptor selber scheint die Wirkung sehr vergleichbar zu sein.
1: Also ist irgendwie wurscht, wie die Form von dem Ball, den man über dem Dings drüber wirft, sozusagen ist.
0: Ja.
1: Das ist eher die Frage, wo der landet, der Ball.
0: Genau. Ja. Und der Ball landet sozusagen um die halluzinogene Wirkung, ist eigentlich primär der HT2A-Rezeptor. Der Ball, aber viele von diesen Bällen, ob das jetzt LSD, Psilocybin oder DMT ist, sind ja nicht hochselektiv für das. Für den 5-HT2-Rezeptor. Die Pharmakologen nennen das immer, die zeigen eine gewisse Promiskuitivität. Die können auch mit anderen Rezeptoren.
1: Mhm.
0: Und über die anderen Rezeptoren vermitteln wir zum Teil Effekte, die der Kenner sagt, der LSD-Trip ist ein bisschen anders wie der Psilocybin-Trip, wie der DMT-Trip. Das hat etwas mit den unterschiedlichen Rezeptorspektren zu tun. Aber im Wesentlichen, die Wirkung scheint doch hauptsächlich über den Serotonin-Rezeptor zustande zu kommen.
1: Wie lange wird es dauern, bis das irgendwann verfügbar ist?
0: Wenn jetzt die klinischen Studien, die wir jetzt, die großen europäischen Studien, gibt es jetzt eine in Deutschland, wo also eine größere Patientengruppe rekrutiert wird, eine dreiarmige Studie, die hat jetzt begonnen als Phase 2, die soll dann Phase 3 weiterlaufen, würde ich glauben, dass wir die ersten Ergebnisse sozusagen aus der Phase 3 2024, 2025 haben. Die Amerikaner, die Briten sind ein bisschen weiter, ich glaube, da laufen schon erste Studien, aber in zwei Jahren werden wir die ersten größeren Studien für diese einzelnen Indikationen haben, wo wir Abschluss in der Phase 3 Studien dann haben, wo man dann wirklich auch sieht, dass es was bringen kann. Also über das hinausgehen, was wir heute glauben zu wissen. 2-3 Jahre.
1: Es ist muss man sagen, in der Psychiatrie sind wir froh, wenn es neue Sachen gibt, weil die Wirkprinzipien von manchen Medikamenten sind 30, 40 Jahre alt und die Nebenwirkungen dementsprechend.
0: Ja.
1: Also ja.
0: Ich glaube, die Psychiatrie hat im Gegensatz zu die psychiatrische Pharmakotherapie, hat im Gegensatz zu vielen anderen Pharmakotherapien wirklich das Problem, wie Sie eben sagen, dass Innovation, es ist nicht durch Innovation ausgezeichnet. Wir therapieren häufig mit Substanzen, die 30 Jahre da sind und wissen, dass wir eine Gruppe von Patienten haben, die entweder aufgrund von Nebenwirkungen die Therapie abbrechen, sagen, ich will das Zeug nicht nehmen, da bin ich lieber krank. Wir haben Patienten, die würden alles einnehmen, aber wir finden nichts, das wirkt. Wir bieten ihnen eine ganz verzweifelte Elektrokonvulsion oder so etwas an. Und es war eigentlich große therapeutische Durchbrüche in den letzten Jahren eigentlich nicht wirklich da. Im Gegensatz zur Onkologie oder auch zum Teil neurologische Indikationen und sowas, wo vieles passiert ist. Die Psychiatrie bräuchte dringend was. Wenn man denkt, wie wichtig psychiatrische Erkrankungen sind für die, sagen wir, wie teuer psychiatrische Erkrankungen für die Gesellschaften sind. Das sind ja mitunter die teuersten Erkrankungen, wenn wir rechnen, wie häufig krank die Patienten, wie lang krank sie sind und wie schwer krank sie sind, wie viele betroffen sind, sind ja das extrem teure Erkrankungen. Wir brauchen es und hoffen also umso mehr, dass wir vielleicht auch einer Gruppe von Patienten ja doch etwas dann anbieten können.
1: Ja. Ja, werden wir schon sehen. Jetzt weiß ich gerade, da haben eine andere Substanz, die was jetzt nicht sehr, sehr beliebt ist und in den USA jetzt legal geworden ist Cannabis. Natürlich ist eine Droge. Was sagen Sie, wie gefährlich ist das, wenn man das jetzt legalisieren würde?
0: Wir reden also von Cannabis im Wesentlichen. Also das ist jetzt auch vereinfacht. Wenn wir über Cannabis reden, reden wir eigentlich über zwei Substanzen. Also wenn wir jetzt schauen, was im Hanf so drinnen ist, das ist der Hauptpsychotrope Inhaltsstoff ist DHC, Delta-9-DHC. Das ist eigentlich das, was die jungen Leute wollen oder was sie eigentlich wollten immer, weil das sozusagen eine gewisse Euphorie macht, eine gewisse Sedation und ähnliche Sachen. Da ist aber immer eine zweite Substanz auch drinnen, in Abhängigkeit von der Cannabispflanze, vom Cannabis-Hybriden, das ist CBD. Das DHC ist psychotrop und ist unterliegt dem Suchtmittelgesetz. Kann ich so eigentlich nicht wirklich leicht verschreiben. Das CBD ist frei, ich sage einmal, verschreibbar, verwendbar und ist eigentlich oft einmal schon fast als Nahrungsergänzungsmittel charakterisiert worden. Das geht so weit, dass wir halt einzelne, ich sag, Konditoreien CBD-Torten anbieten. Also jetzt müssen wir mal auseinanderhalten. Wenn man was in den Vereinigten Staaten legalisiert wurde, ist das DHC. Und das hat die Legalisierung hat den großen Vorteil. Wir wissen, dass viele junge Leute sowieso THC konsumieren und man folgt eigentlich dem, was man sowieso weiß, da stattfindet und entkriminalisiert die Szene. Sagt, okay, der Alkohol ist illegal, kann das THC mit der gleichen Berechtigung, muss man auch dazu sagen, kann auch legal sein. Das ist das, was viele amerikanische Bundesstaaten, was in Europa auch Portugal oder Holland, Dänemark, wie auch immer, das weitgehend kriminalisieren und das ist einfach ja, käuflich. Wir haben halt jetzt eine zweite Substanz, neben dem Alkohol, die breit in Verwendung steht, die mitunter Probleme machen kann bei einzelnen Menschen. Ob jetzt der zunehmende THC-Konsum dazu führt, dass wir auf der anderen Seite weniger Probleme mit dem Alkohol haben. Es scheint ja oft einmal auch so zu sein, dass einzelne Menschen doch jetzt plötzlich THC konsumieren und dann weniger Alkohol. Das mag der Nettoeffekt, mag eigentlich fast null sein. Muss man fast sagen, wissen wir eigentlich in letzter Instanz nicht. Also ich sehe das dahingehend einerseits entspannt, dass ich sage, vieles passiert ja sowieso, wir werden es nicht verhindern. Und wenn es legalisiert wird, dann ist halt der Druck aus der Szene raus. Umgekehrt, wenn man jetzt sehr breit THC in die Gesellschaft streut, indem man es komplett legalisiert und davon ausgeht, dass noch Menschen zusätzlich beginnen, THC zu konsumieren. Wir gehen heute davon aus, dass THC die wichtigste oder der substanziell früh beginnende Konsum hochkonzentrierten THCs, sagen wir mal so, die wichtigste vermeidbare Einzelursache für die Manifestation der Schizophrenie ist.
1: Also das macht psychotisch, macht schizophren. Ja.
0: Löst bei einzelnen Menschen, die eine erhöhte genetisch, sagen wir mal, genetisch bedingte Vulnerabilität zeigen. Nicht jeder geht gleich cool mit THC oder mit hochkonzentriertem THC um, dass wir einzelne Menschen sozusagen ermöglichen, in die Psychose zu geraten. Ob sie ohne das THC nicht auch ein Jahr später durch eine problematische Beziehung oder was auch immer passiert wäre, nicht auch da geendet werden, ist ja wieder ganz eine andere Frage. Aber die Datenlage ist heute, ich muss auch sagen, ich habe auch meine Meinung ein bisschen revidieren müssen, die Daten sind immer härter geworden, dass THC doch dahingehend über seine psychotrope Wirkung doch, ich sage einmal, Schizophrenien auslösen kann. Bei Einzelnen sind zugegebenermaßen nicht sehr viele, aber doch. Und das ist das Risiko. Wir würden vielleicht einzelnen Menschen erspart haben, diese Erkrankung mit dieser Erkrankung zu manifestieren, wenn man ein bisschen restriktiver gewesen wäre. Und dann fragt man, wer profitiert oder wer hat das höchste Risiko, in die Gruppe zu kommen, sozusagen Probleme mit der Substanz zu kriegen. Das sind, würde ich einfach einmal sagen, das sind typischerweise Menschen, die irrsinnig früh mit dem THC-Konsum beginnen. Wir gehen immer wieder in die Schulen im Rahmen von so Dingen und wir sehen heute schon auch zum Teil in der Oberstufe breit einzelne Kinder, die bereits in der Unterstufe beginnen, THC zu konsumieren. Das ist ein Riesenproblem. Ein hochplastisches, junges Gehirn ist so viel empfindlicher als ein 60-jähriger Pharmakologe, der da hinter dem Mikrofon sitzt. Mhm. Wir haben Menschen, die rauchen nicht einmal die Woche auf einer Party einen Joint, sondern sie beginnen Tag für Tag um 8 den ersten Joint zu konsumieren.
1: 8 in der Früh.
0: 8 in der Früh.
1: Ja.
0: In der Früh.
1: Ja, eben.
0: Und das ist nicht der erste und nicht der einzige, sondern da wird um 10 der zweite. Das sind also wirklich Hardcore-Kiffer. Da wird mehrmals am Tag THC konsumiert. Und wir haben etwas, mit dem wir heute konfrontiert sind. Und ich muss auch sagen, meine Generation ist ja auch schon, ich bin ein 61er-Jahrgang. Es hat ja Zeitpunkt meines Studiums bereits THC in der Jugendkultur gegeben. Nur was sie verändert hat, wir haben heute primär aus medizinischen Cannabisprogrammen THC Präparationen, das wir Skunk-Cannabis nennen. Das besteht, da ist in der Trockenmasse des Marihuanas 25% reines THC drinnen. Das heißt, der THC-Gehalt hat sich über die letzten 30 Jahre oder 35 Jahre von meinem Studium bis heute von 2% THC auf 30% gesteigert.
1: Verzehnfacht.
0: Ja,
1: mehr als verzehnfacht.
0: Verzehnfacht. Ja. Und wenn Sie das Zeug konsumieren, das ist wirklich psychotrop. Und das Problem ist nicht nur ausschließlich, dass da so viel THC drinnen ist, dass man einfach sehr hohe Dosis kriegt. Viele der alten Cannabispflanzen haben ein Verhältnis gehabt, THC zu CBD in einem Verhältnis 2:1. Da war das CBD drin und das CBD ist ein Antagonist, während das THC ist ein Agonist. Sie konsumieren in einer Standard-Marihuana-Pflanze, wie historisch gesehen, Cannabis Sativa oder Indica oder wie die geheißen haben, in den 80er, 90er Jahren, konsumieren sozusagen THC, zwei Teile, einen Teil CBD. Und das CBD schützt sie zu einem gewissen Teil vor der THC-Wirkung.
1: Also es gleicht sich ein bisschen aus.
0: Das THC ist ein sogenannter Agonist, das erregt den Cannabinoid-Rezeptor, das CBD blockiert ihn. Und sie haben einen Effekt, der irgendein intermediären Effekt ist. Heute konsumieren sie reines THC. Und das ist wirklich psychotrop und das macht wirklich Schaden.
1: Also die moderne, das moderne Cannabis ist einfach viel gefährlicher.
0: Ich würde nicht sagen, das ganze moderne Cannabis. Wir haben natürlich heute einzelne Cannabis-Hybride, die extrem gefährlich sind, wie wir auch andere wieder haben. Es gibt ja die alten noch. Nur wenn Sie heute in Innsbruck, gibt's ja, wenn Sie wissen, wo Sie das kriegen, Sie können spezifisch versuchen, Skunk-Cannabis zu kriegen, man kriegt es. Und es gibt halt Gegenden in Holland, in Amsterdam zum Beispiel oder auch in Südlondon, wo das die Hauptform des vertriebenen Cannabis ist Skunk-Cannabis. Und da ist einfach der Schaden. Zum Beispiel in London gibt es schöne Daten, die ganz prominent im Lancet Psychiatry publiziert sind, wo also die Schizophrenieprävalenz, die Psychoseprävalenz in diesen Gegenden, wo fast ausschließlich Skunk-Cannabis vorkommt, achtmal über dem nationalen Schnitt liegt. Da sieht man dann den Schaden, den reines sozusagen THC in einer Bevölkerung sind typischerweise sehr arme Leute, das sind Schwarze, die aus der Karibik einwandern oder aus Afrika einwandern. Da sieht man dann schon den Schaden, den diese Cannabispräparate in einer Gesellschaft. Also das ist das Spektrum, wo wir sehen, das wir heute sehen. Von einem, der alle Monat einmal auf einer Party einen Joint raucht, bis hin zum, ich nenne es jetzt einfach mal einen Hardcore-Kiffer, der mehrmals am Tag hochprozentiges Cannabis konsumiert, wo wirklich dann der Schaden imminent enorm auch ist.
1: Und dann kann man es im Grunde wieder vergleichen mit Alkohol, wo es jemand, der ein Bier trinkt, eine Woche, und der sich eine Flasche Wodka pro Tag trinkt.
0: Ja, genau. Ist auch etwas. Wenn Sie heute mit Alkohol cool umgehen und ab und zu, ich sage jetzt einmal zum Abendessen ein Glas Wein, wird das in keinster Weise irgendwas machen. Wenn Sie heute beginnen, Riesenmengen zu trinken. Ist beim Cannabis ähnlich. Ich kann mich noch immer erinnern, gesagt, Alkohol macht abhängig, Alkohol macht schwere Suchtsymptome etc. Das Cannabis ist harmlos, da wird keiner abhängig. Wir haben heute immer wieder, sehen wir immer wieder Patienten, die schwere Cannabisabhängigkeiten entwickeln, wo Cannabis die Leitdroge ist. Da wird schon was anderes auch noch konsumiert werden. Aber wenn man schaut, was ist die Leitdroge, dann sind es, ich glaube, es sind 15%, die geben Cannabis zwischenzeitlich als Leitdrogen an. Natürlich sind die Opiate und Alkohol.
1: Also die Hauptdroge, die sie abhängig sind.
0: Ja, ja. Die sie abhängig sind. Wenn man den Suchtmittelbericht des Innenministeriums sagen, irgendwie so in dem Bereich, irgendwie 10-15%. Also auch Cannabis kann schwere Abhängigkeiten machen. Ist nicht so, wie ich noch studiert habe. Raucht so, kifft nur, lasst euch nicht erwischen. Das ist alles, hat sich alles ein bisschen sozusagen auch verändert, die Sichtweise.
1: Das ist, man hat es auch ein bisschen modernisiert. Kann man dagegen was machen? Weil prinzipiell ist ja so, wenn jetzt die Amerikaner haben es dekriminalisiert und gesagt, kauft und raucht, was ihr wollt. Aber prinzipiell kann man ja sagen, man legalisiert es nur bis zu einem gewissen Prozentsatz und alles drüber ist verboten, weil zu gefährlich.
0: Ich glaube, alles ist möglich. Der Gesetzgeber kann jede Entscheidung treffen, dass man sagt, wir geben nur Cannabis in einem 2:1 THC zu CBD Verhältnis frei. Nur in der Praxis, wie funktioniert das? Wenn Sie einen jungen Menschen haben, der Cannabis mitführt, wie kontrolliere ich das in letzter Instanz? Ist da 3% drinnen? Ist da 5%? Das sieht ja alles gleich aus. Das sind ja Cannabis-Hybride, die von alles außen nicht unterscheidbar sind. Sie können heute, es gibt ja halt Firmen, die spezialisiert sind, Cannabis sozusagen zu produzieren, das nur mehr CBD hat. Als reines CBD-Cannabis.
1: Das gibt es ja zu kaufen, oder? Das
0: Bedocan, das ist eine große holländische Firma. Da können Sie auf die Webseite der Bedocan AG gehen und da können Sie schauen, was Sie heute gern hätten. Und die Leute konsumieren ja was anderes in der Früh, oft hoch THC, und am Abend, wenn Sie dann schlafen wollen, hoch CBD. Da wird in Abhängigkeit von den Wirkungen, die man kennt ja sein Cannabis genau, wird der entsprechende Cannabis-Hybrid konsumiert.
1: Ja. Also das so zu regulieren ist wenig sinnvoll, oder kann man schon machen, aber ich hätte sinnvoll, wenn die Leute aufklärt darüber, dass es nicht eine schlaue Idee ist.
0: Ich würde auch sagen, wir sehen, also in letzter Instanz, ich habe mich ein bisschen geändert, natürlich auch mit diesen, ich war früher sehr liberal im Ganzen gegenüber, muss ich auch sagen, das war aus Zeiten meines Studiums, wo das halt, jetzt, wo wir die Daten haben, dass wir sehen, dass es doch einzelne Menschen gibt, die doch größere Probleme haben mit diesen, ich nenne es jetzt modernen Hoch-THC-Cannabis-Formen, muss man immer sagen, man muss also auch ganz klar sagen, es ist nicht so harmlos, wie wir es immer geglaubt haben. Es ist schon ein gewisses Risiko auch dabei für eine Gruppe von Menschen, die halt damit nicht wirklich gut umgehen kann.
1: Jetzt ganz persönlich gefragt, wenn Sie der österreichische Gesetzgeber wären, würden Sie das legalisieren, das Cannabis?
0: Wenn ich der österreichische Gesetzgeber, wir sind in Österreich noch in einer Sondersituation gegenüber vielen anderen Ländern. Und da wir haben ja in Österreich nicht einmal ein medizinisches Cannabisprogramm. Sie können in Italien, in Deutschland, in Holland, in Portugal, in der Slowakei, können Sie am Patienten pflanzliches Cannabis für medizinische Indikationsstellungen verschreiben.
1: Also wenn es braucht für irgendwelche
0: Symptome. Genau, wenn er ein terminales Dummerleiden hat oder, was immer, können Sie in Deutschland, der kann das in die Apotheke gehen und kann pflanzliches Cannabis verschrieben über die Apotheke beziehen und das als solches konsumieren.
1: Also rauchen, ja.
0: Typischerweise nicht rauchen, okay. Er sollte sich einen Tee zubereiten.
1: Also.
0: Wir wissen aber, dass es die klassischen Cannabiskonsumenten mit den Tees nicht so haben.
1: Nee.
0: Sind wir uns ja alle einig. Also das können sie in Italien machen. In Italien baut sogar die italienische Armee, ist einer der Hauptanbau, die das macht. Das macht das Militär in Italien. In Deutschland gibt es, die Deutschen kaufen zum Beispiel von der Bedocan und das kriegen sie. In Österreich ist das nicht einmal das möglich. Wir haben das ist jetzt 2 Jahre her vom Herrn Kolber, das war einer von der Liste Pils, endlich ein medizinisches Cannabisprogramm in Österreich auch aufzulegen, so wie es in allen anderen europäischen Ländern ist. Das wurde dann nach einem Gutachten Tages, wir haben ja Cannabis, und zwar synthetisches Cannabis in Form von Nabilone, Canemes oder Dronabinol, haben wir ja, wir brauchen das Pflanzliche nicht. Wurde abgelehnt.
1: Also die Pharmaaufsichtsbehörde in Österreich hat
0: das einfach, das kann man, brauchen nur googeln, Argus, und das ist jetzt vor 2 Jahren ungefähr gewesen. Findet man überall. In der auf der Parlaments-Homepage findet man das auch. Da bin ich dagegen. Also das sollte man machen. Das ist ja im Prinzip, wenn man halt eine klare medizinische Indikation hat und wenn ich halt ein terminales Tumorleiden habe und Cannabis, wie vielleicht auch Psilocybin, verbessert meine Lebensqualität in den letzten paar Monaten, die ich habe. So what? Was spricht dagegen?
1: Ja.
0: Also das kann man, das andere ist, will man Cannabis außerhalb von medizinischen Cannabisprogrammen generell freigeben? Das ist der amerikanisch-kanadische Paraguay-Uruguay-Approach. Mhm. Und da sehen wir natürlich, da kann sich auch jeder den Drogenbericht zum Beispiel runterladen, sehr genau macht es zum Beispiel Colorado. Die haben ein sehr extrem gutes Monitoring. Die schauen wirklich bei jedem Verkehrsunfall, war der bekifft, war der nicht bekifft, wer war betrunken und so. Und da sieht man dann schon, was eigentlich bei einer generellen Freigabe passieren kann. Dass wir zum Beispiel mehr Psychose Fälle haben. Wir sehen zum Beispiel Cannabis-Intoxikationen bei Säuglingen, was bei uns komplett unbekannt ist, dass wir Kleinstkinder haben mit schweren Cannabis-Intoxikationen, die in Notaufnahmen aufschlagen.
1: Weil sie irgendwelche Pflanzen oder Brownies essen, die rumliegen.
0: Ja, genau. Ja. Die Amerikaner rauchen nicht. Die Amerikaner konsumieren Cannabis häufig oral in Form von Keksen.
1: Ja,
0: die Keks stehen daheim rum und der Zweijährige konsumiert es. Ja, ist halt dann, die Dosis ist halt für einen Zweijährigen dann noch eher heftig. Ja. Und da sehen wir die ersten Fälle. Und man sieht, wie es die Verkehrsunfälle etc. etc. Da sieht man jetzt das Problem natürlich in der generellen Freigabe. Dass man sich dann als Gesetzgeber schon klar sein muss, wenn wir das generell freigeben, werden wir solche Probleme sehen.
1: Wie groß ist der Effekt von den Problemen? Ist das jetzt ein massives, erhöhtes Risiko für Psychose?
0: Es gibt schon. Also ich erinnere nur an unseren Chef, Wolfgang Fleischacker, der also immer wieder auch gesagt hat, Cannabis ist eins der wesentlichsten oder das wesentlichste der Einzelfaktor für die Manifestation der Psychosen. Mhm. Und vermeidbar. Nicht jetzt was einfach irgendwie so, sondern vermeidbar sieht man. Man sieht schon einzelne Patienten. Es war ja immer früher die Diskussion, es ist ein Psychiater. Mhm. Wenn man junge schizophrene Patienten anschaut, viele von denen haben einen zeigen Cannabiskonsum. Dann war ja immer die Diskussion, was war denn vorher da? Hat sich sein Leben durch die beginnende Erkrankung, ist es in Unordnung geraten? Und jetzt beginnt er in Form einer sozusagen einer Selbstmedikation. Er schafft es nicht mehr, er wird unruhig, er schlaft schlecht, er wird misstrauisch und was halt immer so passiert in der Vorgeschichte der Erkrankung, beginnt er jetzt vermehrt Cannabis zu konsumieren. Und das Cannabis, der Cannabiskonsum ist eigentlich ein Paraphänomen einer beginnenden Erkrankung. Das heißt, er ist sowieso krank geworden und nimmt jetzt das Cannabis, um sich zu therapieren. Das war eine Sichtweise. Die andere, was ist vorneweg? Ist Cannabis vielleicht vorher schon da gewesen, bevor überhaupt die ersten diskreten Krankheitszeichen da waren? Und hat damit das Cannabis dazu beigetragen, dass die Erkrankung beginnt? Und das war ja lange Zeit eine Henne-Ei-Diskussion. Was ist vorher gewesen? Und heute neigt man natürlich aufgrund von großen Familienkohorten, die man über 50 Jahre stabil hat, die man die Psychiater auch begleiten, die man als Säuglinge rekrutiert hat, wo man fragen kann, wann beginnen die jungen Leute Cannabis zu konsumieren? Und wann zeigen sich die ersten diskreten Symptome einer Schizophrenie? Muss man sagen, beim überwiegenden Teil ist der Cannabiskonsum vorher da und nicht nachher. Da gibt es schöne Kohorten heute, wo man das zeigen. Also ich würde heute glauben, die Datenlage geht eher in die Richtung, dass Cannabis, sehr stark in die Richtung, dass Cannabis durch die Erkrankung die Schizophrenie auslöst, bei einer kleinen Gruppe von Menschen, die erhöhte Vulnerabilitäten zeigen, als umgekehrt.
1: Also nicht bei allen, aber bei den...
0: Ist klar. Viele können ihr ganzes Leben Cannabis, ich sage mal auf einer Party, die meisten machen, konsumieren und nichts passiert. Nur woher wissen wir, wer ich bin? Mhm. Nach welchen Kriterien selektiere ich den, der erhöhtes Risiko hat, gegenüber dem, der sein Leben lang gut machen kann? Das ist das Risiko. Wenn wir es also breit in der Gesellschaft vorhanden haben, werden im Einzelnen halt auch damit ein Problem kriegen. Wie mit dem Alkohol.
1: Ja.
0: Ich sage jetzt nicht, dass das ein großer Unterschied ist. Das wird ähnlich sein.
1: Ja, was halt also die Konsequenzen sind halt immer, die Drogen sind ja nicht schwarz oder weiß, das sind einfach Substanzen, die die Gehirne beeinflussen und manche Menschen haben den Effekt, manche haben den anderen.
0: Genau. Manche gehen schlecht um, manche gehen gut um damit. Mhm.
1: Ja, prinzipiell ein sehr interessantes Thema, weil es ein Thema ist, das noch weiter sich entwickeln wird. Also das, was auch für die Psychiatrie sehr interessant sein wird und auch für die allgemeine Gesellschaft. Deswegen danke für das Interview.
0: Gerne.
1: Professor Knaus. Haben Sie noch irgendwelche Gedanken zu?
0: Nein, ich möchte mich nur ganz herzlich bedanken, dass ich überhaupt die Möglichkeit habe, über zwei Substanzklassen kurz einmal zu diskutieren. Ich persönlich, für alle jungen Leute, die zuhören, man muss sich immer klar sein, es ist mit allen diesen Substanzen ist ein gewisses Risiko assoziiert. Man zahlt für alles im Leben wahrscheinlich einen gewissen Preis. Jeder Einzelne muss für sich selbst die sozusagen entscheiden, ist er bereit, das Risiko einzugehen? Und ich persönlich sehe halt auch immer wieder auch das Problem, das mit dem Substanzkonsum sozusagen assoziiert ist, dahingehend, dass im einzelnen Menschen dann auch damit mit diesen Substanzen, wenn sie es vor allem erhöhte sozusagen Empfindlichkeiten zeigen, dann auch schwer erkranken. Das ist halt immer das Risiko, das man hat.
1: Das Risiko muss jeder selber einschätzen. Ja. Deswegen weder eine Empfehlung noch eine massive Warnung davor. Jeder Mensch soll selber entscheiden. Gut. Danke.
0: Herzlichen Dank.
1: Gut. Wiederschauen, liebe Zuhörer. Danke.
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Das war's für heute mit Musik aus dem Briefkasten, eurer Bühne für Sounds direkt aus der Szene. Wir hoffen, ihr hattet beim Hören genauso viel Spaß wie wir beim Zusammenstellen dieser vielseitigen Musikauswahl. Und denkt daran, diese Sendung lebt von euch. Wenn du selber Musik machst, egal ob Indie, Reggae, Techno oder Pop, oder ein ganz eigener Stil und davon träumst, deine Songs im Radio zu hören, dann zögere nicht und schick uns deine Songs. Am besten als MP3 oder OGG-Dateien direkt an musik@freirad.at.

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Heute reisen wir auf den Balkan. Von Slowenien über Kroatien und weiter nach Bosnien bis ins ferne Griechenland führten Johannes Grubers Reisen zwischen 2022 und 2024. Es sind ganz spezielle Expeditionen, die nur einem Ziel galten: Honig, Honig und Honig. Natürlich wurden auch Imker gesichtet und befragt. Ohne sie gäbe es die Honige des Balkans, das in der Edition Atelier erschien, wahrscheinlich nicht. Nach einem einleitenden Abschnitt folgen drei umfangreiche Hauptkapitel, die sich mit der Geschichte des Honigs am Balkan wie auch mit den Imkerinnen befassen, sowie mit den Sorten Honigen, die in den Balkanländern produziert werden. Sie werden lexikalisch aufgelistet und beschrieben. Am Anfang aber hat Wolfgang Petritsch das Wort. Der pensionierte Karrierediplomat im Auswärtigen Dienst war EU-Sonderbeauftragter für den Kosovo, EU-Chefunterhändler bei den Kosovo-Friedensgesprächen und anschließend hoher Repräsentant für Bosnien und Herzegowina, ein Kenner des Balkans. Als ich im September 2025 mit Freunden von Wien kommend die kroatisch-bosnische Grenze bei Bihać überquerte, bemerkte ich bereits nach wenigen Kilometern am Straßenrand ein mir so vertrautes Bild: ein einfacher Bretterstand mit goldgelb schimmernden Honiggläsern. Kunstvoll aufgebaut wie eh und je standen dort die Gläser im Licht der untergehenden Sonne und hatten in der Tat bereits einige Käufer angelockt, die ihre Fahrzeuge gleich an der Böschung zum Halten gebracht hatten. Balkanreisende kennen das. Man findet entlang der Straßen und am Rande von Dörfern einfach gezimmerte Marktstände mit Produkten der Bauern und natürlich Honig. In Serbien genauso wie in Montenegro oder Bulgarien. Und dann passiert das. Als mich während einer Mittagsrast in einem am Fluss Una gelegenen Restaurant im eingangs erwähnten Bihać der Wirt erkannte, gab er mir zum Abschied ein Glas Honig. Was, frage ich mich, ist als Gäste der Anerkennung berührender als dieses Produkt einer tiefen Symbiose von Natur und Gastfreundschaft? Meine Freunde wissen, dass ich Honig schätze und bringen mir gelegentlich welchen mit von ihren Reisen. Eben erst bekam ich einen Maronenhonig aus Slowenien, ein hocharomatischer dunkler Honig mit Bitternoten, den man nur in kleinen Rationen dünn aufs Brot gestrichen verträgt. Guter Honig zeichnet sich ähnlich wie guter Wein durch eine Harmonie von Süße, Säure, Bittertönen und vielschichtigen Aromen aus. Guter Honig erzählt dem, der aufmerksam zuhört, von der Landschaft seiner Entstehung. Guter Honig ist das Abbild seiner Landschaft. Das ist mehr als ein Glaubensbekenntnis, das ist Erfahrung und Wissen des Wanderimkers Johannes Gruber. Man spürt die Begeisterung, wie er über die Exzellenz des Honigs schreibt. Ein wertvolles Naturgut, das nur aus zwei Zutaten besteht: dem Siebenröhrensaft von Pflanzen, der von den Bienen innerhalb ihres engen Flugradius von 4 Kilometern als Blütennektar oder Honigtau gesammelt wird, sowie bieneneigenen Enzymen. Aber auch einer endlosen Kette von Umwandlungsprozessen, von Einspeicheln und Fermentieren, von weiterreichender Art genossen, von Trocknungsprozessen bis zu den Zufallskomponenten wie Witterung und Standortwahl. Und erst am Ende dieses Prozesses greift der Imker ein. Honig steht in enger Beziehung zur Landschaft, ist sich Johannes sicher und erkundet Landschaften nach ihren Honigen. Es ist seine Art zu reisen, wie Ameisen der Duftspur des Honigs folgend.

In den Gebirgen Südalbaniens fand er den hellen Bedunica-Honig mit zartem Rauchgeschmack. Im südöstlichen Bulgarien den tiefdunklen Manna-Eichenhonig mit Aromen von Gerstenmalz aus Strandscha. Auf den Inseln von Dalmatien einen würzigen Strohblumenhonig und einige andere mehr. Diese Reiseerfahrungen und Gespräche über die verschiedensten Honige werden dann ausführlichst beschrieben im Kapitel Imkerinnen des Balkans. Hier zeigt sich Grubers erzählerisches Talent. Einfühlsam beschreibt er seine Begegnungen mit Menschen, die man eigentlich nicht sieht, weil sie in den abgelegensten Gegenden ihrer Berufung nachgehen. Von Rasim aus Bosnien, der während des Jugoslawienkriegs in einer Wiese 5 zurückgelassene Körbe mit Biene gefunden hat, der Grundstein für seine Imkerei. Von der Familie Kalojanova, die bereits in 5. Generation die Imkerei betreibt, fernab von touristischen Hochburgen im südlichsten Zipfel Europas. In Strandscha am Schwarzen Meer sind die Bedingungen für die Entstehung von Honigdau perfekt und die Basis für den Manna-Eichenhonig mit hohem Anteil an Antioxidantien. Es sind die feuchtwarmen Bedingungen, in der eine einzigartige Pflanzenwelt gedeiht. Eichenwälder, die nicht abgeholzt wurden, weil der Boden eine intensive landwirtschaftliche Nutzung nicht zulässt. Und noch eine bienenbotanische Besonderheit bietet der Strandscher Honig. Im Unterholz der Eichenwälder gedeiht der pontische Rhododendron, der Gramotoxin enthält, für Bienen ungefährlich, verursacht er bei Menschen rauschähnliche Zustände. Als Mad Honey oder Delibal, wie im Türkischen, ist der dunkelrote Honig mit starkem Bitterton in der Türkei frei erhältlich. Er gilt in kleinen Mengen konsumiert als nützliches Medikament gegen Stress und Bluthochdruck, Migräne und Impotenz. Am Ende aller Kurzberichte sind Kontaktdaten, Bezugsadressen wie auch Reisetipps angeführt. In diesen Berichten spürt man, dass Gruber sich unter seinesgleichen bewegt und sehr wohl fühlt. Vielleicht sind es die Geschmacksnoten der Sortenhonige, die betören und verzaubern. Der Honig als Chiffre für die Süße des Naturzustandes und die Rückkehr zu ihm. So beschrieb es Claude Lévi-Strauss in Mythologica 2. Ohne gekocht zu sein, hat der Honig alle Eigenschaften des Gekochten, insbesondere seine hohe Haltbarkeit. Und weiter, nur diejenigen, die es praktizieren, kennen aus innerer Erfahrung jenen Eindruck von Erfülltheit, den seine Ausübung verschafft und durch den der Geist spürt, dass er wirklich mit dem Körper eins ist.

0: Eins zu werden mit dem Körper heißt, banal gesagt, Honig verkosten, was der Ethnologe zwar so nicht meinte. Aber egal, uns und Johannes Gruber interessiert, was es an Sortenhonigen am Balkan so gibt. Eine Qualitätsbezeichnung, die davon ausgeht, dass die botanische Quelle aus einer einzigen Pflanze besteht. Und Sorten gibt es nicht wenige, rund 50 Typen, vom Ahorn und Akazien bis zum Zitrushonig werden vorgestellt. Die sind ja noch geläufig, aber kennen Sie Honige vom Bastardindigo, Bohnenkraut, Faulbaum oder Perückenstrauch? Der Bedunica-Honig aus Südalbanien erinnert an Alpenrosen, ist hell, cremig und mit feinem Rauchton. Den Seidenpflanzenhonig gibt es fast nur in Serbien, entlang der Donau und Save. Rotbraun im Farbton, mit zarten, floralen Aromen im Geruch und am Gaumen, so wird er beschrieben. Die Honige skizziert Johannes Gruber wie ein Sommelier, ausführlichst und genau. Auch die Pflanzen, die Nektarspende und natürlich das Terrain. Wie beim Wein entscheidet die Lage. Im Honiglexikon findet jede und jeder, der die Bienenkotze mag, seinen Liebling. Ein ausführlicher Anhang mit Begriffsbestimmungen sowie weiterführender Literatur runden dieses unfassbar informative Werk über eines der wertvollsten Lebensmittel des Balkans ab. Nur Rezepte hat Gruber keine beigesteuert, das ist schade. Der Maronen- oder Kastanienhonig ist dunkel und bitter, aber auf Schwarzbrot mit Butter göttlich, so Gruber. Nur einen Hautflügelschlag gestreift hat er die Wildbienen, die es am Balkan auch gibt. Jedenfalls versuche ich mir nach der Lektüre über die Honige des Balkans, jedes Mal, wenn ich den Honiglöffel ablecke, mir die Landschaft vorzustellen. Beim Maronenhonig ist es die sanfte, hügelige Welt der Südsteiermark und Sloweniens. Vorgestellt wurde heute Johannes Gruber, die Honige des Balkans, mit Fotos von Johannes Gruber. Edition Atelier, Wien 2026, 168 Seiten zum Preis von 25 Euro. Diese Sendung wird morgen Samstag um 8 Uhr wiederholt. Bis dahin, auf Wiederhören, Ihr Bernhard Nicolussi.
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1: 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Willkommen auf Freirad, freies Radio Innsbruck. Heute zur Radioseminarsendung, die beim Radioschnuppern im Rahmen der Freiwilligen Woche Tirol entstanden ist. Freirad ist dieses Jahr erstmals mit dabei bei der Freiwilligen Woche Tirol. Das Radioschnuppern ist ein eigenes Konzept bei Freirad und bietet die Chance für alle Interessierten und NeueinsteigerInnen oder bereits Eingestiegene, Radioluft zu schnuppern und erste Erfahrungen im Studio zu sammeln. Das Radioschnuppern besteht aus einer kurzen Einführung bei Freirad in die Geschichte der freien Radios, von der Radiopiraterie bis heute, aber auch, was ein freies Radio eigentlich ausmacht. Also vom offenen Zugang über den antidiskriminierenden Anspruch bis zur Werbefreiheit und dem partizipativen Ansatz. Denn bei Freirad gestalten über 400 ehrenamtliche RadiomacherInnen und damit MedienproduzentInnen das Programm. Um aber nicht nur bei der Theorie zu bleiben, nutzen wir die Zeit im Studio und gehen in die Praxis mit direktem Experimentieren und Ausprobieren. Die Aufnahmen in dieser Sendung sind beim Radioschnuppern am 25. April 2026 entstanden und sind hier als Radioseminarsendung zu hören. Los geht es mit einer Vorstellungsrunde der Teilnehmenden beim Radioschnuppern, die hier mit im Studio sitzen. Es sind hier im Studio Angelika. Hallo Angelika.
2: Hallo, danke, dass ich da sein darf.
1: Und wir haben auch mit dabei Maria. Hallo Maria.
3: Hallo, es freut mich, dass ich da sitzen darf.
1: Wir freuen uns auch, dass du mit dabei bist. Bei uns im Studio sind auch noch Katharina und Herbert.
4: Ich begrüße auch alle recht herzlich und freue mich schon auf die komplette Sendung.
1: Wir starten gleich nach dieser kurzen Vorstellungsrunde in ein Interview bzw. fragen wir näher nach, was die Freiwilligenwoche Tirol eigentlich ist, da Angelika als Freiwilligenkoordinatorin auch hier mit uns im Studio sitzt. Das Radioschnuppern findet ja erstmals im Rahmen der Freiwilligenwoche Tirol hier bei Freirad statt. Und wir sind gerade mitten in der Freiwilligenwoche Tirol drin. Angelika ist Freiwilligenkoordinatorin bei der Caritas, zuständig für das Freiwilligenzentrum Innsbruck Mitte. Angelika, was ist denn eigentlich die Freiwilligenwoche und wann

0: Genau findet sie statt.
1: Ja, also die Freiwilligenwoche Tirol findet in dieser Form das dritte Mal statt und sie findet immer in der letzten Aprilwoche statt, und zwar von Mittwoch bis Dienstag. Also wir sind jetzt gerade so in der Mitte. Und das Ziel ist, Freiwillige zu motivieren, in ein Engagement hineinzuschnuppern. Und das passiert sehr unverbindlich. Also man geht idealerweise in die Einrichtung, die man sich ausgesucht hat, und kann da genau dieses Engagement ausprobieren. Also so wie heute bei euch Radio schnuppern, oder gestern hatten wir einen Spielenachmittag in einem Altersheim. Heute Vormittag war ich mit den Innsbruck Greeters unterwegs. Also es gibt unglaublich viele Möglichkeiten.
0: Und kannst du uns ungefähr sagen, wie viele Vereine und Initiativen teilnehmen an der Freiwilligenwoche Tirol?
1: Die Freiwilligenwoche wird von den 11 Freiwilligenzentren getragen in ganz Tirol. Und soweit ich weiß, die letzte Zahl war 170 Veranstaltungen finden heuer statt, also ein neuer Höchststand.
0: Ja, es hat ja auch in diesem Jahr das Land Tirol das Jahr des Ehrenamts ausgerufen, um eben auch freiwillige Arbeit und freiwilliges Engagement noch sichtbarer zu machen und die Wertschätzung und die Anerkennung dafür sozusagen auszusprechen. Dementsprechend legen wir bei Freirad dieses Jahr auch einen Schwerpunkt darauf, unsere engagierten ehrenamtlichen RadiomacherInnen zu bestärken und für noch mehr Sichtbarkeit und Hörbarkeit zu sorgen. Denn auch bei uns ist es so, dass Ehrenamt einen großen Stellenwert hat, denn die SendungsgestalterInnen bei uns engagieren sich im Ehrenamt und sind so ehrenamtliche MedienproduzentInnen und leisten einen wesentlichen Beitrag zur Meinungsvielfalt, Sprachenvielfalt und Themenvielfalt im Rundfunk in Tirol und Österreich. Ja, und ich würde jetzt noch nachfragen bei den anderen KollegInnen im Studio, wie Sie dazu gekommen sind, bei der Freiwilligenwoche Tirol teilzunehmen und vor allem, was Sie dazu bewegt hat, am Radioschnuppern heute dabei zu sein.
2: Okay, also Herbert hier am Rohr. Wie bin ich dazu gekommen? Ganz einfach. Unser Betriebsrat hat uns die Möglichkeit geschaffen, zuerst einmal an diese Information zu kommen, dass überhaupt das auf Freiwilligenwoche geplant ist. Und was ganz, ganz toll ist bei meinem Arbeitgeber, der hat ermöglicht, dass man bis zu 2 Tage im Jahr für genau solche Projekte verwenden kann. Und damit habe ich die Möglichkeit natürlich gleich genossen. Das wird also weder auf Urlaub angerechnet noch sonst was wirklich toll ist. Und damit kann man eigentlich das tun, mal reinschnuppern, mal schauen, was tun und ob sich dann überhaupt in Folge noch etwas ergibt, wo man sagt, ich möchte mich noch mehr engagieren. Das sieht man ja dann, wenn wir mal da so 1 oder 2 Tage dabei waren. Ne?
0: Ja, danke dir, Herbert, für diesen Einblick, was dich hierher gebracht hat. Und vielleicht noch die Nachfrage, warum ausgerechnet das Radioschnuppern? Was bringt dich dazu, dass du bei Freirad heute mit dabei sitzt? Interessiert dich einfach das Radio machen oder was war deine Inspiration und Idee?
2: Ja, danke. Ich möchte gleich den Satz aufnehmen, Radio machen. Natürlich, das ist eine ganz tolle Sache, weil damit ist man irgendwo Sprachrohr von sich selber oder gibt anderen Menschen die Möglichkeit, seine Ideen oder dessen Ideen mal rauszubringen, sich bei anderen näher bekannt zu machen, beziehungsweise auch die Möglichkeit zu geben, dass jemand, der am Radio sitzt, dann sagt, boah, das würde mich auch interessieren. Oder dieses Thema ist etwas für mich. Ansonsten, ja, ist das Radio als Medium natürlich überhaupt etwas, wo man sagt, damit kann ich einen größeren Personenkreis erreichen. Und Radio per se, nun, war immer schon ein Begleitmedium für mich, als es früher noch kein Internet gegeben hat. Und es war nicht immer verfügbar, jede Musik, die man gern hören wollte. Da ist man dann gespannt vom Radio gesessen und hat versucht, genau diesen Song irgendwo dann zu erwischen. Und das ist etwas, wo man in Zeiten wie diesen, wo man dann tatsächlich im Internet ja mehr oder weniger alles immer jederzeit zur Verfügung hat, eigentlich ganz was anderes. Radio ist ein Leben, Radio ist ein Gefühl. Und ich glaube, das sollte man bewahren.
0: Ja, vielen Dank, Herbert. Und ich würde gleich weiter fragen, Maria, was hat dich denn dazu bewogen, bei der Freiwilligenwoche Tirol dabei zu sein und heute hier beim Radioschnuppern mit uns im Studio zu sitzen.
3: Mich hat meine weibliche, in Klammer gesetzt, Neugierde hierher geführt. Ich habe mir absolut nicht vorstellen können, wie ein Radiosender Freiwillige oder was macht ein Freiwilliger bei einer Radiosendung? Gut, diese Neugierde wurde über alle Maßen gestillt und ich denke mir, ich bleibe dran.
0: Das ist schön zu hören. Eben, wie du gerade erwähnt hast, bei Freirad ist es ja auch wirklich so, dass unser Programm auf der Arbeit von Freiwilligen basiert und dass die sozusagen dafür sorgen, dass das Programm bei Freirad auch läuft und ihre Themen sozusagen hörbar werden. Ja, ich finde es sehr schön, dass ihr heute da seid und dass wir auch gleich nach der kurzen Phase des theoretischen Inputs, die ihr bekommen habt, hier am Sendung produzieren sind im Studio. Und ich möchte natürlich auch ganz klar begrüßen unseren Radiomacher, der das heute mit mir umsetzt, Mario Buchinger. Vielen Dank, Mario, dass du die Technik übernimmst mit mir heute im Studio und sozusagen ermöglichst, dass wir da gleich was für unsere Sendeschiene, die Radioseminarsendungen produzieren. Ja, ich würde noch mal einhaken, Angelika. Was hat dich dazu bewogen, dass du heute hier bist, außer dass du in deiner Koordinationsfunktion vielleicht mit dabei sein musst?
1: Ja, ich bin natürlich aufgrund der Koordination hier, aber es hätte mich auch sehr interessiert, ob wir vielleicht hier eine Möglichkeit finden, weitere Freiwillige anzusprechen. Das wäre eine ganz andere Schiene und vielleicht probieren wir das dann aus in Zukunft.
0: Super, ja. Und wir haben schon ausgemacht, im Rahmen der Sendereihe wollen wir natürlich auch noch ein bisschen die Moderationstätigkeiten üben und wir werden noch etwas Musik spielen. Deshalb haben sich alle Teilnehmenden, die hier an den Mikros sitzen, auch schon überlegt, welchen Song sie sich wünschen, den wir im Rahmen der Sendung abspielen würden. Lieber Herbert, möchtest du dir mal deinen Song wünschen bzw. anmoderieren und vielleicht auch erzählen, warum ausgerechnet dieser Song es heute in die Sendung geschafft hat?
2: Es ist ganz eine tolle Idee. Ganz eine tolle Idee, weil die Band, um die es jetzt geht, sie nennt sich Baby Metal, die habe ich schon sehr früh kennengelernt, also im Sinne von da, wo sie sich gerade gegründet haben. Die sind, in Japan ist das ganz eigene Geschichte, das ist eine japanische Band, wo junge Menschen in Form von so einer Art Idol-Gruppe zusammengefasst wird und die erleben Abenteuer. Manchmal ist sie in der Schule, manchmal ist sie in der Freizeit, manchmal ist da oder dort. Die werden zusammengewürfelt von Agenturen, finden sich dann dort auch und irgendwann einmal dann ist es so, dass sich drei davon gefunden haben und gedacht haben, wir machen Musik. Und das war in einer recht jungen Phase, zwei von denen waren 12 Jahre, die andere war 15. Und Tatsache ist, sind heute noch zusammen, bis auf leider eine Person, die aus Krankheitsgründen ausgeschieden ist, aber die ist dann wieder aufgefüllt worden, aus dessen Idol, ja, Pool, muss man fast sagen. Ich mag die Stimme von der Sängerin, das ist die Suzuka Nakamoto, recht gerne. Und da würde ich jetzt ganz einfach ein Lied singen, wo gerade diese Stimme, oder ein Lied, ich singe nichts, gell? Also das war ja noch schöner, wenn Jana singen wird. Aber die hat eine ganz tolle Stimme und in dem Lied Monochrome, da kommt genau ihre Stimme ganz, ganz stark hervor. Und das hören wir uns jetzt einfach einmal an.

0: Also das war jetzt Monochrom von Baby Metal. Eigentlich ein sehr, was soll ich jetzt sagen, emotional berührendes Lied.
1: Ja, super. Und dann würde ich sagen, springen wir schon weiter zum nächsten Musikwunsch. Maria, du hast dir auch schon einen Song überlegt, der heute in dieser Sendung gespielt werden soll. Also bitte erzähl uns doch, warum ausgerechnet dieses Lied und was du mit dem Lied vielleicht verbindest. Und moderiere es doch gerne auch schon mal an.
2: Gut, ich habe vor 10 Jahren von meinem Sohn die Gruppe, oder der hat mir die Gruppe Manfred & Sons näher gebracht und hat gesagt, Mama, die musst du unbedingt mal anhören. Und ich muss ihm recht geben. Und von dieser Gruppe hören wir nun den Song Little Lion Man. Und immer wenn ich zum Beispiel mit meiner Tochter im Auto fahre, gehen wir Manfred & Sons rein und die Post geht auch im Auto ab.

0: Also das war für euch Little Lion Man von Mumford & Sons.
1: Und wir haben auch noch Angelika bei uns im Studio, die sich einen Musikwunsch überlegt hat, den wir uns jetzt auch kurz anhören und von ihr vor allem hören, warum sie sich diesen Song wünschen würde oder wird.
2: In der Vorbesprechung zu dieser Sendung haben wir uns darüber unterhalten, wie das halt in den 90ern war, wie man noch mit der Kassette aufgenommen hat und der Moderator dann oft reinquatscht hat oder das einfach zu früh abgebrochen hat. Und da ist mir eingefallen, die Bohemian Rhapsody von Queen, also ein bedeutendes Werk mit klassischen Elementen, das mich sehr angesprochen hat. Ich bin auch klassisch ausgebildet. Und das hat damals, wie das herausgekommen ist, als unspielbar gegolten für die Radiosendungen mit einer Laufzeit über 8 Minuten. Und das hören wir uns jetzt hoffentlich in voller Länge an.

0: Ja, das war die Bohemian Rhapsody und wie immer bin ich geflasht nach diesem Song. Ich hoffe, ihr auch.
1: Ja, und das waren jetzt die Musikwünsche unserer Sendung im Rahmen des Radioschnupperns, das wir heute veranstaltet haben, weil aktuell gerade und noch bis Dienstag, den 28. April, die Freiwilligenwoche in Tirol läuft. Und wir freuen uns natürlich sehr, dass wir heuer mit dabei waren und auch ein paar Teilnehmende begrüßen dürfen oder durften bei uns im Radiostudio und eben die Menschen hier bei uns Radioluft schnuppern konnten. Danke auch Mario Buchinger für die technische Unterstützung hier im Studio und am Mikrofon verabschiedet sich Carmen Herrmann und ich verabschiede mich auch noch von Herbert, Maria, Angelika und Katharina. Wir wünschen euch einen schönen Tag und die Sendung gibt es zum Nachhören in der Radiothek der Freien Radios unter www.freie-radios.online und im Cultural Broadcasting Archive unter www.cba.media. Diese Radiosendung entstand im Rahmen der Freiwilligenwoche Tirol beim Radioschnuppern bei Freirad. Laut dem Land Tirol haben bei der diesjährigen Freiwilligenwoche rund 2400 Menschen an über 170 Projekten teilgenommen und damit verzeichnet die Freiwilligenwoche einen Teilnahmerekord. Veranstaltet wird die Freiwilligenwoche, wie bereits von Freiwilligenkoordinatorin Angelika im Gespräch erwähnt, von der Freiwilligen Partnerschaft Tirol, die aus 11 regionalen Freiwilligenzentren besteht, sowie mit zahlreichen VernetzungspartnerInnen zusammenarbeitet. Die Freiwilligenzentren stehen tirolweit mit über 1800 Organisationen, Vereinen und Initiativen im Austausch. Seit dem Start im Jahr 2015 konnten bereits über 8500 Personen in Tirol durch die Freiwilligenpartnerschaft Tirol vermittelt werden. Mehr Infos sind auf der Homepage zu finden unter www.freiwilligenzentren-tirol.at.
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0: Hallo und herzlich willkommen zu einem Kulturton. Anna Greising begrüßt euch zur folgenden Sendung, in der es um verschiedene Themen rund um Ausbildung, Arbeit und Lehre in Tirol geht. Vor ein paar Tagen habe ich Matteo Iori, Jugendsekretär bei der GPA Tirol, zu uns ins Freiradstudio eingeladen, um mit ihm über seine Arbeit als Jugendsekretär zu sprechen und um mehr über die Situation am Arbeitsmarkt für junge Menschen in Tirol zu erfahren, aber auch über die Möglichkeiten von Lehrberufen und den nicht immer einfachen Einstieg ins Berufsleben.
1: Lieber Matteo, freut mich sehr, dass du heute bei uns im Studio bist. Und wir wollen heute eben sprechen über deinen Beruf, sozusagen, was du machst bei der GPA. Und vor allem eben, was interessant ist für junge Menschen in Tirol. Wie schaut's aus mit Arbeitsmöglichkeiten, Praktikamöglichkeiten? Wo kann man sich informieren? Und welche Möglichkeiten gibt's eben für einen Berufseinstieg für Menschen, die vielleicht noch nicht ganz wissen, wo es hingehen soll?
2: Perfekt. Mein Name ist Matteo Iori, bin 22 Jahre alt und darf bei der Gewerkschaft GPA Tirol Jugendsekretär sein. Das bedeutet, ich darf zuständig sein für alle Lehrlinge im Angestelltenbereich in der Privatwirtschaft und alle Schülerinnen, Studierende, Präsenz- und Zivildiener im Bundesland Tirol.
1: Mhm. Das heißt, du machst was konkret?
2: Das ist ein sehr vielseitiges Gebiet, das wir da eben bedienen. Wir sind einerseits sehr, sehr viel eben an den Berufsschulen in Tirol am Weg, versuchen dort die Lehrlinge aufzuklären, mit Hilfe von Vorträgen im Unterricht, aber auch in der Mittagspause, um sie zu informieren über Sozialpartnerschaft, Kollektivvertrag und eben ihre Rechte und Pflichten. Andererseits sind wir eben sehr, sehr viel in den Betrieben draußen am Weg. Wir unterstützen dort unsere Jugendvertrauensrätinnen und Jugendvertrauensräte, die eben gewählt worden sind in den Betrieben, um die Interessen der Lehrlinge und jugendlichen Arbeitnehmerinnen dort zu vertreten.
1: Unterstützen wir. Da muss ich dich gleich nachfragen, weil das kenne ich zum Beispiel nicht. Ich wusste nicht, dass es das gibt. Hat das jeder Betrieb oder seit wann gibt es das?
2: Also grundsätzlich gibt es das Ganze schon ein bisschen länger. Es ist gleich wie beim Betriebsrat, das kann man vergleichen. Ab 5 Lehrlingen in einem Betrieb kann eben ein Jugendvertrauensrat gewählt werden. Aber leider gibt es das nicht in jedem Betrieb. Aber wir als Gewerkschaft setzen natürlich alles daran, dass wir in möglichst vielen Bereichen und Betrieben dort eben eine solche Vertretung wählen, um eben die Stimme von jungen Menschen auch im Betrieb Gehör zu verschaffen.
1: Und da kann man sich hinwenden, wenn man Probleme hat im Betrieb oder genau.
2: Genau.
1: Erklär uns das mal ein bisschen.
2: Der Jugendvertrauensrat setzt sich eben dafür ein, dass, wie bereits gesagt, die Stimme der Jugendlichen gehört wird. Das ist sehr vielschichtig. Es geht einerseits um die Verbesserung der Lehrlingsausbildung im eigenen Betrieb, weil doch die aktiv in der Ausbildung stecken, die meiste Expertise wahrscheinlich in dem Bereich mitbringen, wo man irgendwas verbessern kann. Es geht aber auch ganz, ganz oft einfach um zwischenmenschliche Probleme, wo es einfach oft einmal ein Ohr braucht oder jemanden, der vermitteln kann. Da spielt der Jugendvertrauensrat eine ganz große Rolle. Und eben auch, es geht einfach auch um diesen Austausch zwischen Gleichaltrigen. Man kann es im Volksmund auch ein bisschen vergleichen mit einem Klassensprecher, einer Klassensprecherin oder eben einer Schulsprecherin, wo man dann einfach auch vermitteln versucht zwischen dem Lehrling oder dem Jugendlichen, der Probleme hat im Betrieb, dem Betriebsrat

0: oder eben einer dritten höheren Stelle, einem Chef, einer Chefin, wo es einfach oft einmal darum geht, dass man vielleicht eine gemeinsame Lösung findet.
1: Ah ja, super. Und brieft ihr die oder was ist eure Funktion jetzt bei diesem Rat?
0: Genau, wir stehen da mit Rat und Tat zur Seite. Wir bieten den Jugendlichen, die dort im Jugendvertrauensrat sind, Unterstützung an. Einerseits natürlich rechtlicher Natur, andererseits oft einmal, wenn es auch irgendwo einfach an einer Idee hapert oder hey, wie tun wir denn da am gescheitsten, dann stehen wir mit unserer Expertise zur Seite. Wir bieten auch eben Fortbildungen an, die für die Jugendlichen dort zur Verfügung stehen, damit sie sich dort auch natürlich rechtlich, aber auch in Kommunikationsfähigkeit, Projektmanagement und so weiter fortbilden können. Das ist ein sehr allumfassendes Angebot, das wir da zur Verfügung stellen, damit einfach die Jugendlichen das passende Werkzeug quasi in der Hand haben, um ihrer Arbeit danach zu gehen.
1: Sehr gut. Ich habe dich jetzt aber unterbrochen. Du warst noch nicht ganz fertig mit deinen Aufgabengebieten.
0: Genau.
1: Und was du machst.
0: Eben. Wir sind in Berufsschulen, wie bereits gesagt. Wir unterstützen unsere Jugendvertrauensrätinnen. Wir haben eben ich habe die gesamte rechtliche Beratung auch von unseren jugendlichen Mitgliedern, von den Lehrlingen. Bedeutet, wenn jemand ein Problem hat, sei es mit der Arbeitszeit, mit Überstunden oder irgendwo einfach auch einmal eine Frage hat, dann bin ich in der Regel die erste Ansprechperson und darf dort weiterhelfen. Wir haben als Gewerkschaftsjugend auch viele verschiedene Freizeitveranstaltungen und Bildungsveranstaltungen, die wir eben unseren Mitgliedern anbieten. Also im Endeffekt, das ist von allem ein bisschen was dabei bei mir. Quasi ein Schweizer Taschenmesser.
1: Super. Machst du das hauptberuflich in dem Fall,
0: genau.
1: Oder?
0: Ja.
1: Okay. Wir wollen ja auch darüber sprechen, welche Möglichkeiten Jugendliche haben, die jetzt eben noch nicht im Arbeitsleben sind. Und da wollte ich gleich mal einsteigen damit, dass, wie ich deinen Namen so eingegeben habe, um zu schauen, was du machst bei der GPA, kam gleich ein Artikel mit dem Titel GPA Jugend Tirol warnt, junge Menschen drohen am Arbeitsmarkt auf der Strecke zu bleiben. Und dann eben so ein Text darüber, dass der Einstieg ins Berufsleben immer schwieriger geworden ist für junge Menschen in Tirol. Wie ist diese Entwicklung am Tiroler Arbeitsmarkt? Hat sich das in den letzten Jahren zugespitzt und ist das seit der Corona-Krise? Kannst du das ein bisschen erklären?
0: Ja, also diese Aussendung, die du gerade erwähnt hast, glaube ich, basiert noch auf dem Fakt, dass wir einfach in Tirol eine sehr erschreckend hohe Zahl gehabt haben an Jugendarbeitslosigkeit. Und Jugendarbeitslosigkeit legt oft einmal den Grundstein eben für ganz, ganz schwerwiegende Probleme am Arbeitsmarkt, eben für die Jugendlichen. Das zieht sich dann oft einmal durch, vor allem weil langwierige Arbeitslosigkeit sich irgendwann verfestigt. Und da muss man eben unserer Meinung nach von politischer Seite dringend intervenieren und drauf schauen. Allgemein haben wir eine sehr angespannte Situation in Tirol, einfach allein schon deswegen, weil die Anzahl der Betriebe, die Lehrlinge ausbilden, zurückgeht. Andererseits auch eben Arbeitnehmerinnen und Arbeitnehmer, die eben keine Lehre absolvieren, sondern einfach so in den Job einsteigen, nach dem Studium zum Beispiel, auch sich vor einer sehr komplexen Situation sehen, dass sie eigentlich im Optimalfall, wenn sie mit ihrem Studium fertig sind, dann sind sie 25 Jahre alt, sollten aber schon 10 Jahre Berufserfahrung haben und so weiter und so fort. Also es ist tatsächlich, glaube ich, sehr, sehr schwer für junge Menschen, aktuell am Tiroler Arbeitsmarkt Fuß zu fassen. Ja.
1: Was macht da jetzt die GPA konkret? Habt ihr da eine Strategie oder welche Maßnahmen setzt ihr diesbezüglich?
0: Also wir als Gewerkschaft können relativ wenig Maßnahmen selber setzen. Wir versuchen natürlich über die Kollektivverträge entsprechend auch Rahmenbedingungen zu schaffen, die zum Beispiel die Lehre eben attraktiviert. Wir versuchen da wirklich mit dem Lehrlingseinkommen auch einen Anreiz zu setzen, dass sich junge Menschen aktiv für Lehre entscheiden. Aber wir machen vor allem die Politik darauf aufmerksam, was zu tun wäre. Wir haben zum Beispiel eben in Tirol, wie bereits erwähnt, die Situation, dass immer weniger Betriebe ausbilden. Allgemein die Lehrlingszahl geht zurück. Und wir fordern da zum Beispiel ein Bonus-Malus-System, weil es gibt viele Betriebe, die eben sich die Arbeit quasi antun und Jugendliche ausbilden in einer Lehre. Und das ist auch sehr gut. Aber eben wir stellen auch fest, dass viele Betriebe sich eben dort zurückziehen, obwohl sie eben Lehrlinge eigentlich ausbilden könnten oder das schon gemacht haben in der Vergangenheit. Und da fordern wir quasi eben einen Topf, wo Betriebe, die ausbilden könnten, aber es nicht tun, einzahlen, um quasi die Betriebe zu unterstützen, die eben das machen, als Investition in unsere Lehrlinge.
1: Gibt es dieses Modell schon?
0: Leider bis dato noch nicht. Wir würden es uns natürlich wünschen.
1: Okay. Was könnte die Politik noch machen, um diese Situation entgegenzuwirken?
0: Ich glaube, dass es auch einfach ganz dringend Investitionen braucht in den Bereich der Berufsschulen. Gerade wenn wir uns den Standort in Innsbruck anschauen, am Lohbachufer, dann sehen wir uns da doch mit einer recht baulich prekären Situation konfrontiert, wo wir einfach auch sagen, passt, da werden die Fachkräfte von morgen ausgebildet und wir reden überall von Fachkräftemangel. Da muss man, glaube ich, auch da gewisses Geld in die Hand nehmen, damit dort auch die schulische Ausbildung der Qualität entspricht, die wir uns allesamt vorstellen.
1: Also mehr Ausbildung. Kannst du diese Situation der Arbeitslosigkeit noch ein bisschen konkreter erklären? Also betrifft es jetzt hauptsächlich Menschen, die eine Lehre gemacht haben und dann eben in einen Betrieb wollen oder mehr eigentlich Absolventen von Unis, die Schwierigkeiten haben, Fuß zu fassen? Wo zeigt sich da vor allem das Problem?
0: Ich glaube, es ist gar nicht so eine Schwerpunktgruppe, die da auffällt. Es ist, glaube ich, ein breiteres Problem. Was man vor allem da aber auch, finde ich, auch noch dazu sagen muss, ist, dass es dort ja auch eine ganz, ganz hohe Dunkelziffer gibt. Also wenn jemand eine Lehre gemacht hat und danach keinen Job mehr findet, dann scheint er auf als arbeitslos. Ein anderes Problem haben wir aber zum Beispiel, wenn jemand jetzt ein Gymnasium abschließt oder eine berufsbildende mittlere höhere Schule und dann aber nach der Ausbildung dort keine Arbeit findet, weil dann hat er aller Voraussicht nach noch nie davor gearbeitet und scheint daher nicht als arbeitslos auf. Bedeutet, da haben wir eine Dunkelziffer, die sich für uns nicht ganz abschätzen lässt. Aber eben gerade dieser Übergang von Schule, sei es Universität, Gymnasium, HTL zum Beispiel, in das Erwerbsleben wird, glaube ich, zunehmend schwieriger, weil eben viele Firmen diese Berufserfahrung voraussetzen, die man dann aber in den seltensten Fällen noch vorweisen kann.
1: Wie schaut es denn aus? Es geht ja auch um Schülerinnen und Schüler, die noch in Ausbildung sind oder eben Studentinnen, Studenten, die gerne erste Arbeitserfahrungen machen würden. Welche Möglichkeiten gibt es denn da in Tirol? Also Praktika, Ferialjobs, wie schaut es da aus?
0: Genau, grundsätzlich gibt es da ganz, ganz verschiedene Varianten. Du hast es eh schon aufgezählt. Das, was man im Volksmund so kennt, ist eben das Praktikum. Man geht halt irgendwo hin und schaut sich das ein bisschen an. Allerdings muss man da arbeitsrechtlich ein bisschen aufpassen, weil oft einmal geht mit diesem Praktikum dann einher, dass man aller Voraussicht nach nicht bezahlt wird. Also es gibt sehr, sehr viele nicht bezahlte Praktikumsstellen in Tirol. Das Arbeitsrecht kennt diesen Praktikumsbegriff eigentlich nicht ganz so. Es gibt nämlich entweder ein Ausbildungsverhältnis oder ein Arbeitsverhältnis. Da muss man dann ein bisschen schauen, wie gestaltet sich diese Tätigkeit konkret aus. Ist man wirklich in den Arbeitsablauf eingebunden? Kriegt man Weisungen? Muss man zu einer fixen Zeit an einem fixen Ort sein? Oder eben, wenn es tatsächlich nur ein Praktikum zum etwas Erschnuppern quasi ist, steht man nur daneben und schaut einfach zu und könnte jederzeit gehen. Das wäre so ein erstes Indiz. Und das, was sich da einfach tatsächlich auch anbietet für alle jungen Menschen, die jetzt noch auf der Suche sind nach einem Ferialjob, nach einem Praktikumsplatz, wenn einer dann in Aussicht steht, gerne einfach bei uns vorbeikommen, den Arbeitsvertrag mitnehmen und sich anschauen lassen. Wir beraten da wahnsinnig gerne im Einzelfall und stehen da mit Rat und Tat zur Seite.
1: Das ist super. Aber wo kann man sich denn jetzt informieren, zum Beispiel was Ferialjobs betrifft oder Praktika? Was für Plattformen gibt es? Ich kenne es von früher noch, die, wie hat das geheißen? ÖH-Jobbörse.
0: Ja.
1: Da habe ich viele so kleine Jobs gefunden damals. Aber weißt du Bescheid über Möglichkeiten? Also wie informiert man sich denn überhaupt, was es so gibt?
0: Also am besten, glaube ich, ist es, wenn man in seiner Umgebung sich einfach informiert, bei Betrieben vielleicht in der Nähe, sich einfach mal auch ein bisschen schlau macht, welche Firmen gibt's, wo ich potenziell mein Interesse abgedeckt ist oder wo ich mir vorstellen könnte zu arbeiten. Ab und zu kann man auch einfach direkt bei den Betrieben anfragen, ob sie noch jemanden suchen. Oder eben, wie du schon gesagt hast, die ÖH-Jobbörse, da findet, glaube ich, jeder noch eine Stelle, auch oft einmal noch kurzfristig. Aber natürlich, der Grundsatz gilt, je früher man dran ist, desto besser.
1: Gibt es diese Messe noch?
0: Genau.
1: Gibt es eine große Messe in Innsbruck,
0: die
1: oder?
0: Die Bestmesse.
1: Die Bestmesse, genau.
0: Die, Best. Die findet heuer wieder im November, glaube ich, statt. Wenn ich es jetzt richtig im Kopf habe, November, Dezember.
1: Ja, da muss man dann früh dran sein, sozusagen. Wenn man jetzt für den Sommer sucht, muss man schon im Herbst dann dran sein.
0: Ja, beziehungsweise im Herbst dann schon für nächstes Jahr, genau.
1: Ja, genau. Okay.
0: Wobei es dort natürlich auch eher um langfristige Arbeitsverhältnisse geht. Da geht es um die Betriebe, die sich vorstellen für Lehrausbildungen, aber auch wir als Gewerkschaft sind zum Beispiel auf der Bestmesse vertreten, um die Jugendlichen schon früh aufzuklären, dass es uns gibt.
1: Okay. Wenn wir nochmal kurz zurückgehen zu der Schwierigkeit, Jobs zu finden nach der Ausbildung, gibt es da Branchen, die besser dastehen? Also wo bedarf es? Man hört ja immer, dass für verschiedene Jobs eigentlich zu wenig Menschen da sind. Und wenn man jetzt schaut zum Beispiel, ich meine, es ist natürlich ein harter Job, aber wenn man durch Tauer fährt, sieht man jetzt momentan die Erntehelferinnen. die Menschen, die dort ernten, das sind, glaube ich, keine Österreicher dabei, Österreicherinnen dabei. Es gibt ja diese Meinung, dass der Arbeitsmarkt überschwemmt wird von billigen Arbeitskräften einerseits und andererseits eben gibt es zu wenig Jobangebote oder es ist eben zu wenig bezahlt. Wie siehst du das?
0: Ich glaube, das ist tatsächlich auch ist ein Bereich, der sich sehr verschiebt, oder? Weil jetzt zum Beispiel, wo man permanent zu wenig Arbeitskräfte hat, ist zum Beispiel die Pflege. Und da stellen wir jetzt einfach fest, dass mit dem Angebot der Pflegelehre da auf sehr großes Interesse gestoßen wird. Ist unter den Top 10 Lehrberufen in Tirol. Bedeutet, da scheint ein gewisser Nerv getroffen worden zu sein. Aber auch da sehen wir als Gewerkschaft, sind ein bisschen kritisch, was die Pflegelehre angeht, einfach weil die Ausbildungsbedingungen für uns noch nicht ganz klar sind. Jetzt 2028 soll dort die Evaluierung stattfinden. Wir sind sehr, sehr gespannt aufs Ergebnis. Aber scheinbar wurde da bei den jungen Menschen ein Nerv getroffen. Generell der Bereich Gastronomie, Tourismus, wo man, glaube ich, auch mit Blick auf die jüngste Vergangenheit feststellen kann, dass es doch einige zumindest graue Schafe gibt, erfreut sich weiterhin Beliebtheit. Von dem her, ich finde, man kann das nicht so festnageln mit Arbeitskräfte und wo sie fehlen und wo man unter Druck steht, weil sich das doch sehr immer verschiebt. Wir gerade durch Corona im ganzen Hotellerie-Gastronomie-Bereich haben wir festgestellt, dass viele Arbeitskräfte aus Osteuropa dann doch irgendwie nicht mehr zurückgekommen sind, dass es dort gewisse Verlagerungen gegeben hat, Menschen in andere Bereiche gewechselt sind. Also der Arbeitsmarkt ist doch recht fluide in dem Sinne. Und das kann man jetzt, finde ich, gar nicht so über einen Kamm scheren. Ich finde nur, wo wir als Gewerkschaft eben mit einem Hebel ansetzen, ist eben das, dass wir überall schauen, dass der Kollektivvertrag, also die Bezahlung auch stimmt, dass wir dort eben entsprechende Arbeitsbedingungen schaffen, die für alle Menschen für ein gutes Leben reichen.
1: Und welcher Bereich, sagst du aber, oder hast du den Eindruck, dass es da ein gutes Angebot gibt an Jobs? Ist etwas, wo du sagst, da, wenn das jemand studiert hat oder wenn da jemand eine Lehre hat, stehen die Chancen nicht schlecht?
0: Auch da tue ich mich sehr, sehr schwer, quasi eine Empfehlung abzugeben, in welchem Bereich. Würde ich mir tatsächlich nicht drüber trauen, eine Empfehlung abzugeben. Ich glaube, es kommt immer wirklich auch sehr, sehr darauf an, wo man in Tirol wohnhaft ist. Ich glaube, die Situation in Reutte draußen im Außerfern ist anders als in Lienz. Von dem her, die gewerkschaftliche Empfehlung für die Top-Sparte kann ich leider gar nicht abgeben.
1: Passt. Also jetzt mal haben wir uns ja auf die Arbeit eigentlich konzentriert. Du hast jetzt aber davor gesprochen von der neuen Lehre für Pflege. Also seit wann gibt's die? Ist das jetzt in den letzten Jahren entstanden, oder?
0: Genau, die ist 2021, 22.
1: Nach Corona.
0: Genau.
1: Genau, wo sich dann auch die Situation so zugespitzt hat. Du hast gesagt, das ist einer der 10 Top-Lehrberufe. Welche sind denn die anderen? Ich habe ewig viel und ewig lang studiert und ich kenne mich mit der Lehre überhaupt nicht aus. Und ich finde es total spannend, das zu erfahren, was gibt es überhaupt für Lehrberufe, welche Lehrberufe sind gefragt, genau, also welche Lehrberufe sind in Tirol am meisten besucht, sagen wir so, dass sich jemand so wie ich ein bisschen ein Bild machen kann, was gibt es da überhaupt für Möglichkeiten, wenn man eine Lehre machen will?
0: Na, da gebe ich dir auch total recht. Ich habe selber Gymnasium besucht und bin im Nachhinein drauf gekommen, hey, die Option Lehre hat mir eigentlich nie jemand vorgeschlagen, die ist nie erwähnt worden. Ich glaube, das ist tatsächlich auch einer der Hebel, wo man finde ich ansetzen muss, dass man in die Sekundarstufe 2 einfach diese, oder halt eigentlich davor, diese Aufklärung über die Lehre mit reinbringt.
1: Vor allem Lehre mit Matura.
0: Genau.
1: Wo man auch wirklich die Option hat, zu sagen, man macht entweder beides oder man kann dann immer noch studieren. Ja. Man hat ja unglaublich viele Optionen dann, oder?
0: Genau, also eben diese Option Lehre mit Matura ist, glaube ich, sehr, sehr wichtig, dass man die mehr ins Bewusstsein ruft. Und eben, gerade in dem Gymnasium kommt mir einfach vor, diese Option wird bewusst außen vor gelassen. Allein wenn ich eben auf meinen Matura-Jahrgang oder auf meine Matura-Klasse zurückschaue, haben danach 3 Leute eine Lehre begonnen, wo ich sage, das finde ich cool. Und das zeichnet sich auch im tirolweiten Schnitt ab, dass einfach immer mehr Jugendliche nach einer AHS-Matura mit einer Lehre beginnen. Und es gibt ja auch ein sehr vielseitiges Angebot, wie du auch schon davor gesagt hast. Es gibt 147 Lehrberufe, die in Tirol ausgebildet werden. Die reichen quer über die Bank, auch wenn ich jetzt kurz meine eigene Aussage von davor revidieren muss. Unter den allgemeinen Top 10 Lehrberufen ist die Pflege noch nicht. Aber unter den Top 10 der häufigsten Lehrberufe bei Mädchen. Da findet er sich wieder. Aber eben die Top 10 der Lehrberufe sind eben die Elektrotechnik, der Einzelhandel, Metalltechnik, Kraftfahrzeugtechnik und auf Nummer 10 noch Hochbau, davor die Mechatronik, Zimmerei. Also eher auch diese wirklich typischen Lehrberufe. Und eben bei den Mädchen findet sich eben noch dazwischen auf Platz 9 die Pflegeassistentin. Finde ich auch sehr spannend. Mhm. Aber eben, wir bieten, also in Tirol gibt es ein sehr breites Bild eben an Lehrberufen, die ausgebildet werden. Und glaube ich auch vielen eben Nischenlehrberufe, die man so gar nicht
1: kennt. Wo kann man das überhaupt machen? Also vieles wird wahrscheinlich in Innsbruck sein, aber es gibt sicher auch viele Ausbildungen in den Regionen, oder?
0: Genau, also wir haben ja entlang der Inntalfuche unsere großen Industriebetriebe, die sehr, sehr verschiedene Lehrberufe anbieten. Im Ballungszentrum Innsbruck natürlich, aber eben das reicht vom Außerfern bis nach Lienz, wo wir große Betriebe haben, die ein sehr vielschichtiges Angebot an Lehrberufen bereitstellen.
1: Jetzt muss ich eine blöde Frage stellen. Kann man eine Lehre eigentlich nur in einem Betrieb machen? Beziehungsweise gibt es auch reine Ausbildungsinstitutionen, wo du zuerst das theoretisch lernst und dann erst im Rahmen eines Praktikums in einen Betrieb gehst? Oder bietet das ein Betrieb selbst an? Weil dann müsste ja der Betrieb sozusagen eine Schule haben. Oder wie kann man sich das vorstellen? Also ich kenne mich wirklich überhaupt nicht aus, wie du siehst.
0: Grundsätzlich, das ist ja das, auf das wir in Österreich sehr, sehr stolz sind, dass wir eben diese duale Ausbildung haben. Einerseits eben das Lernen und Arbeiten im Betrieb und eben andererseits noch die schulische Ausbildung. Das, was es schon gibt, wenn eben ein Lehrling während seiner Lehrzeit den Betrieb verliert, aus welchen Gründen auch immer, also quasi dieser eine Teil von der dualen Ausbildung wegbricht, dann gibt's überbetriebliche Ausbildungsstätten, wo dann in dieser Zeit diese Zeit überbrückt werden kann und wo dem Lehrling dann geholfen wird, dass er einen neuen Betrieb findet, wo er seine Lehre regulär fortsetzen kann. Das ist immer ein Angebot, das es gibt. Aber grundsätzlich eben das Prinzip der dualen Ausbildung ist diese Verschneidung von Betrieb und Schule quasi.
1: Aber wie schaut das aus? Also die Berufsschule ist dann separat und dann
0: genau.
1: Verschränkt sich das zeitlich oder ist?
0: Da gibt es zwei Modelle. Es gibt einerseits die Variante der Jahresschule, wo die Lehrlinge einmal in der Woche fix in die Berufsschule gehen. Oder es gibt eben die Blockvariante, wo die Lehrlinge einmal 10 Wochen am Stück in der Berufsschule sind.
1: Und dann praktisch in den Betrieb wechseln?
0: Genau, fürs restliche Jahr.
1: Ah, fürs ganze restliche Jahr. Okay.
0: Quasi pro Lehrjahr ist ein Berufsschulbesuch von 10 Wochen vorgesehen.
1: Verstehe. Und wie lang dauern die meisten Lehren?
0: In der Regel kann man sagen 3 Jahre.
1: 3 Jahre. Okay. Vielen Dank für die Aufklärung, was die Lehre betrifft. Ja. Matteo, was wäre noch wichtig zu besprechen? Also du bist Jugendsekretär, oder?
0: Genau.
1: Was wäre dir noch wichtig zu sagen? Ein Appell an die Politik, ein Appell an die jungen Menschen. Wir haben jetzt schon gesagt, denkt drüber nach, ob Lehre nicht eine Möglichkeit ist, Lehre mit Natura, wo man dann wirklich auch die Möglichkeit hat, trotzdem auch nachher noch zu studieren oder zusätzlich zu studieren. Genau, was liegt dir noch am Herzen?
0: Das, was mir, glaube ich, am ehesten noch am Herzen liegt, eben weil bei uns zum Beispiel gerade vor wenigen Wochen unser Lehrlingsmonitor erschienen ist, wo wir über ganz Österreich Lehrlinge befragen, wie ihre Situation in der Ausbildung aktuell ist und da wieder alarmierende Zahlen rauskommen sind, ist einfach der Hinweis, dass man sich in der Arbeit nicht alles gefallen lassen muss. Gerade diese ganze Geschichte von ausbildungsfremden Tätigkeiten, auf gut Deutsch, einmal für einen Chef die Schuhe putzen, als Koch einmal eine Wand weißeln müssen, als Maurer einmal den Garten mähen müssen und so weiter und so fort. Das sind alles Dinge, die man sich als Lehrling nicht gefallen lassen muss, auch wenn dieser allgemeingültige Spruch, Lehrjahre sind keine Herrenjahre, glaube ich, bei vielen noch so im Gedächtnis herumschwirren, können wir da wirklich nur animieren, sich wirklich an uns als Gewerkschaft zu wenden, damit man sich das gemeinsam anschaut. Man kann sich gegen sowas wehren und genauso auch gegen andere Missstände in Unternehmen, wo wir auch jetzt im Rahmen dieser Umfrage und auch der letzten medialen Berichte in Tirol wieder vor die Augen geführt bekommen haben, dass sexuelle Belästigung am Arbeitsplatz kein Kavaliersdelikt ist und dass man sich da auf jeden Fall wehren soll dagegen. Das wäre mir noch ein Herzensanliegen.
1: Sehr gut. Muss ich dich jetzt aber dann doch noch was fragen, wenn wir jetzt auch in diese Sparte noch ein bisschen hineingehen, was das Rechtliche auch betrifft. Also einerseits würde mich interessieren, kann sich jetzt auch jemand an euch wenden, der kein Mitglied ist? Oder welche Vorteile hat man, wenn man jetzt Mitglied wird? Vielleicht hören das jetzt ja auch Jugendliche, die sich denken, ich möchte gerne eigentlich sowas machen und dann möchte ich auch da Unterstützung bekommen von der GPA. Und als zweites würde mich dann auch interessieren, das sind ja dann auch juristische Fragen oft, arbeitet ihr dann mit Rechtsanwälten zusammen? Du bist wahrscheinlich kein Jurist. Dann arbeitet ihr dann mit der Arbeiterkammer auch zusammen? Oder habt ihr dann sozusagen Juristen, die dann sich dieser Sache auch annehmen?
0: Genau. Also grundsätzlich kann sich jeder an uns wenden. Grundsätzlich steht jedem die kostenlose Erstberatung bei uns zu. Und dann freuen wir uns natürlich, wenn die Person Gewerkschaftsmitglied wird, da wir unseren Service auch nur für Mitglieder anbieten. Wenn die Person dann sagt, hey, diese Erstberatung war gut, aber ich gehe dann doch lieber woanders hin, dann steht dem oder derjenigen natürlich auch die Arbeiterkammer eben zur Verfügung. Aber wir bieten unseren Service für Mitglieder an. Und um auf deine Frage zurückzukommen noch, wie das dann konkret ausschaut, eben in der ersten Folge würden wir mal bei mir landen, dann schauen wir uns das Ganze gemeinsam an. Und wir sind doch alle arbeitsrechtlich sehr, sehr gut geschult. Natürlich habe ich jetzt keinen Titel vor meinem Namen stehen, aber würde mir schon einiges zutrauen im Bereich Arbeitsrecht. Mhm. Aber wenn wir dann eben feststellen, hey, da hapert es ein bisschen gröber, wir müssen da eventuell sogar vor Gericht ziehen, dann unterstützt uns unsere Juristin im Büro.
1: Okay, also das macht ihr auch sozusagen.
0: Wir gehen auch vor Gericht für unsere Mitglieder.
1: Okay, super.
2: Zum Ausklang hört ihr noch einen Ausschnitt aus dem Spaßsong von Sido, Feat Helge Schneider, mit dem Titel Arbeit. Anna Greising sagt danke fürs Zuhören und bis zum nächsten Mal.
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2: 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Sie hören die Sendung BMK Live jeden Freitag von 23 Uhr bis 1 Uhr. Heute haben wir den 7. Mai, den Donnerstag. Jetzt auf der Bühne ist Christian Fetisch. Christian Fetisch ist das alte Ego von den österreichischen Musiker Christian Fuchs. Der war Mitglied der Band Fetisch 69 in den 90er Jahren und hat heute Alben wie Antibody und Birch herausgebracht. Heute ist Christian Fetisch, hat im Frühjahr ein Album herausgebracht mit dem Titel Aura Nera. Das Album ist erschienen auf Noise Epil Records. Mein Name ist Christoph Fuchs. Gute Unterhaltung nun mit Christian Fetisch. Der Abend wird organisiert von Antidote Boysen.

Dankeschön. Ich muss meine Brillen abnehmen, sonst sehe ich euch nicht. Ein bisschen möchte ich euch sehen. Ja, das wird eine Reise ein bisschen in die Unterwelt. Und jetzt geht es gleich direkt dorthin, wo die schwarze Luft weht. Unser Titeltrack vom Album Aura Nera.

0: Dankeschön. Bitte an die Tontechnik, was ist dieses Geräusch? Da können wir nicht weiterspielen, oder?
1: Schon.
0: Ich glaube, vielleicht ist das die Stimme am Monitor. I don't know. We try. Ja, von der Hölle geht es jetzt direkt in eine Intensivstation.
2: Christian Fetisch auf der Bühne zu viert.

0: Dankeschön. Vielen Dank.
1: Dankeschön.
0: Das ist ein Song über eine Alpha-Frau, der heißt Snake Charmer.

Vielen Dank. Das nächste Lied hat die Martina geschrieben. Und es ist ein Vampir-Road-Movie-Song, was man halt in der Freizeit so macht. Das heißt White Line Fever.

0: Dankeschön.
1: Danke sehr.
0: Der nächste Song ist von einer Band, die wir drei vorher hatten, das Black Palms Orchestra. Und das war das erste Mal, dass ich mit der Medina zusammen ein Duett singen durfte. Und sie ist damals in den Zug gestiegen in Innsbruck, ist nach Wien gefahren, ist ins Studio rein, hat den Take eingesungen und ist wieder zurück nach Innsbruck. Wir sind alle dort gestanden, so wow.
1: Wie immer.
0: Das heißt Like Waves und das ist ein Trennungssong.
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Dankeschön. Das ist jetzt ein Lied über Schlaflosigkeit. Das heißt Martha Insomnia.

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0: Bettina Reklic.
1: Bettina Reklic, Stimme. Wunderschön.
0: Das ist ein Song aus einem Film.
1: Ist ein Fetisch auf der Bühne.
0: Drive. Vielleicht kennt ihn irgendjemand. Das war so
1: mein Name
0: Zeit,
1: ist Christoph Fuchs.
0: Das Nightcore.
1: Gute Unterhaltung. Weiterhin mit Christian Fetisch. Oh je. ja, 2026 haben sie auf Noise Epil Records das Album Aura Nera herausgebracht. Und nun live in der BMK. Yeah.

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2: Das ist jetzt ein New Wave Song über Aliens und Gott. Der heißt No Life in Outer Space.

0: ミカラノアガーズ。Noch ein Song, den die Medina geschrieben hat. Ein Disco-Song über den Weltuntergang. Wir machen hoffentlich im Sommer ein Video dazu. Das heißt,
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0: Dankeschön.
1: Vielen Dank.
2: Ich glaube, im BMK gibt es keine Minusmänner. Aber es gibt sehr, sehr, sehr viele leider da draußen in der Welt. Und das heißt Minusman.

0: Dankeschön.
1: Vielen Dank und vielen Dank fürs Kommen. Es gibt von unserer Bad T-Shirts die Null limitiert und CDs dann nebenan. Das ist der letzte Song.
0: Ja, aber nur ein ganz großes Dankeschön an Pilgrims of Sound.
1: Vielen, vielen Dank.
0: Flo und Flo.
1: Danke, danke.
0: So. Und Markus nochmal für das wunderbare Licht. Echt fantastisch. Danke, dass ihr genau solche Gigs macht, die spontan passieren, die schon ein bisschen vorgeplant sind, aber halt an Abenden passieren, wo viele Sachen passieren. Danke dafür. So cool, dass ihr da seid. Echt. Danke, dass ihr Musikliebhaber seid.
1: Das war eine coole
0: und
1: Band.
0: Und Ego is what? Echt, das war halt so ein Dream-Combo. Ihr habt mich so frei drauf. Ego is what? Nochmal danke. Echt, voll geil.
1: Das ist der letzte Song. Und der ist von John Lennon.
2: Nun der letzte Song von

0: Vielen Dank. Steckt nur Tisse.
1: Applaus für die Band Christian Fetisch, die ZuschauerInnen schauten noch Zugabe, die Band ist schon von der Bühne gegangen.
0: Der Schlagzeuger ist geflüchtet, aber ich hoffe, er kommt gleich. Medina, Mikkeler brauchen noch Verstärkung.
1: Und
0: vielen Dank.
2: Christian Fuchs!
1: Christian Fuchs ist noch auf der Bühne und ein Bandmitglied von...
0: Das ist ein eher obskurer Song. Aus den frühen 80er Jahren.
1: Es gibt eine Zugabe.
0: Von einer Band namens The Ladder Nun. Und er heißt Desolation Avenue und es geht prinzipiell um Einkaufsstraßen. Innsbruck schon große Einkaufsstraße, oder? Aber in Wien, in der Hilferstraße, da muss ich immer bei diesem Song denken. Alles gut, Max? Er sagt Cheers. Das ist Desolation Avenue von The Ladder Now.
2: School. Mikkeler hat ja eigentlich immer ein Horn dabei, aus dem sie ihr Bier trinkt.
3: Ja,
2: ja, ich feiere sie sehr dafür.
0: Mikkeler hat eine eigene Band und macht damit Viking Rock.
2: Oh yeah, Viking Glam.
0: Yeah.

0: Danke. Die allerletzte Nummer, die haben wir nicht, handelt dann doch von Jesus, aber von ihr. Und Jesus in dem Fall kam sogar aus Tirol. Es wurde aus ein Lied über eine Tiroler Jesus ist es. Über sie. Das heißt Mrs. Jesus.
1: Es gibt noch eine Zugabe von Christian Fetisch. Zwei Gitarren, Schlagzeug und Christian Fuchs, Gesang. Natürlich die beiden Gitarren auch noch Gesang. Die letzte Nummer von Christian Fetisch, Gute Unterhaltung.

0: Max Schaffner, Mikola Norgard, Medina Rekic.
1: Wir sind Fuchs.
0: Vielen Dank, wir sehen uns im anderen Raum.
1: Christian Fuchs! Max Bonham Schachner.
0: Wir machen das zum ersten Mal, wenn das okay ist. Dankeschön.
2: Unter tosenden Applaus verabschiedet sich nun Christian Fetisch mit ein paar Verbeugungen vor dem Publikum. Es war eine coole Bühnenpräsenz. Eine Band für die große Bühne, eine Band, die aus der Zeit gefallen ist. Sehr schön. Christian Fetisch hier in der BMK am 7. Mai begrüßen haben zu dürfen. Der Abend wurde organisiert von Buildings of Sounds. Sie hören die Sendung BMK Live jeden Freitag von 23 Uhr bis 1 Uhr. Mein Name ist Christoph Fuchs.
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Egoism Wort aus Innsbruck, heute in der BMK. Donnerstag, der 7. Mai. Der Abend wird organisiert von Pilgrims of Sound. Sie hören die Sendung BMK Live jeden Freitag von 23 Uhr bis 1 Uhr. Mein Name ist Christoph Fuchs. Gute Unterhaltung.

Dankeschön. Kommt so ein bisschen vor, bitte. Ja, wir sind ein Egoismus-Wort. Und hoffentlich schunkelt es ein bisschen mit.

0: Vielen Dank. Es macht Freude, euch Ganze zu sehen. Sehr schön. So, ein neuer Song im Programm. Ihr seid die Ersten, die den live hören. The Morning Rain.
1: Wir sind froh, dass wir heute da sein dürfen vom großartigen Christian Fetisch. Da kannst du dich eigentlich drauf gefallen.
0: Yes.

0: Vielen Dank.
1: Wir dürfen noch zwei Songs spielen. Der nächste ist Mind is a Playground.
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1: Vielen, vielen Dank. Wir dürfen uns mit einem letzten Song bei euch verabschieden, bevor dann Christian Fetisch auf die Bühne kommt.

0: Dankeschön, Bimka. Übrigens, wir haben ein bisschen Merch mitgebracht. Draußen gibt's Socken und T-Shirts für Männer, Damen, alles was.
1: Applaus für Egoism What.
0: Vielen Dank. Und jetzt Christian Fetisch, das wird absolut mega.
1: Egoism What, Schlagzeug und Bass. Schöne Visuals und beim Schlagzeug steht auch Egoism What drauf. Drum and Bass, sagen Sie bitte.
2: Drum and Bass auf der Bühne, live gespielt.
1: Stimmt, Drum and Bass, du sagst es. Dieses Wortspiel hatten wir ja mal schon, Peter, oder?
2: Das kommt ab und zu vor, ist eine gute Kombi auch, ja? Rhythmusgruppe allein.
1: Ja, das muss ich mir merken für spätere Moderationen, bitte.
2: Ich hab kein Copyright drauf, das geht schon.
3: Okay.
1: Gut, heute der 7. Mai, mein Name ist Christa Fuchs und
2: Peter Cicchetti.
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5: 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Mai 2026. Auf der Bühne haben sich gerade Walburg Platz genommen. Walburg erschaffen seit 2002 eine düstere Klangwelt aus Doom, Black and Death und Industrial. Das Bonner Trio verweigerte klare Grenzen und formt aus rohen Riffs, manischer Wucht und beklemmender Atmosphäre einen Sound von apokalyptischer Schwere. 8 Alben zeugen von ihrer kompromisslosen Vision, finster, intensiv und bewusst jenseits jeder Schublade. Vor allem ist die Band bekannt für ihre immersiven Live-Auftritte, die durch die intensive Verschmelzung von Licht und einen unerbittlichen Klangangriff gekennzeichnet sind. 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Es scheint ein kleines technisches Problem gegeben zu haben, das vom Haustechniker prompt gelöst wurde. 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

0: Puh, jetzt ist halt schon wieder so spät geworden. Aber die Musi und die Stimmung,
1: die waren super, hey.
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1: Das war's jetzt. Wir wünschen einen schönen Abend.
0: Wiederhören.
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